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1: Drei flotte Buben.

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1: Mit Helene Feichtenhofer. Schönen guten Morgen. Es vergeht kein Tag, an dem nicht irgendwo in Österreich jemand auf Internetbetrügereien fällt. Die Maschen werden immer gefinkelter und die KI hilft den Gaunern, ihre SMS, E-Mails oder Videos täuschend echt aussehen zu lassen. Das Einzige, was wirklich hilft, nicht auf Online-Betrügereien zu fallen, ist eine gesunde Portion Misstrauen, sagt Polizeisprecher Markus Lamp.
2: Vor allem Personen nicht zu trauen, die ich persönlich nicht kenne. Im Zweifel auch Angehörige mit in Entscheidungen mit einbeziehen, egal ob es jetzt das Investment ist oder Geld zu überweisen aufgrund einer angeblichen Notsituation. Das heißt auch weitere Personen mit hinzuziehen und diese vielleicht mit überlegen zu lassen, ob das wirklich seriös sein kann oder nicht.
1: Schon überwiesenes Geld zurückzubekommen ist extrem schwierig. Nur jeder dritte Fall von Online-Betrug wird aufgeklärt. Und selbst wenn, dass man damit sein Geld zurückbekommt, heißt das nicht zwingend. Knapp 2 Monate vor den US-Kongresswahlen halten die Republikaner derzeit einen Parteitag ab und wollen damit die Stimmung wieder auf ihre Seite holen. US-Präsident Trump hatte da bereits einen großen Auftritt. Er hat die Menschen aufgerufen, so zu tun, als würde er auf den Stimmzetteln stehen und jedem Amerikaner $5,000 versprochen, wenn die Republikaner die Wahl gewinnen. Über den Krieg gegen den Iran sagt er, dass der unmittelbar nach den Wahlen im November enden würde. Die Europäische Zentralbank entscheidet heute wieder mal über den Leitzins. Ökonomen gehen davon aus, dass die Zentralbank diesmal den Zinssatz von 2,25 auf 2,5% anhebt, weil die Inflation wieder höher ist. Für Sparer gut, bei Tages- und Festgeldangeboten dürften die Zinsen dadurch steigen. Bei Lotto hat gestern niemand die 6 richtigen erraten. Damit geht's kommenden Sonntag um einen 8-fach-Jackpot. Bei diesem 6er wird es um rund 11 Millionen Euro gehen. Es ist übrigens bereits der 2. 8-fach-Jackpot heuer.
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3: Einen schönen guten Morgen, schönen Donnerstag, der 10. September, kurz nach 6 haben wir es mittlerweile. Ich stehe mit Ihnen auf. Wir starten gemeinsam hinein in diesen neuen Tag.

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1: Kommen wir nun zum Wetter für Österreich.
2: Wir starten heute vielerorts mit Wolken und Nebel in den Tag. In Osttirol und Kärnten bis hinein in die Obersteiermark regnet es auch noch teilweise. Die Wolken bleiben so gut wie überall. Chancen auf Sonne gibt es, wenn, dann ganz im Westen und im Norden. Dementsprechend kühler ist es heute auch mit maximal 14 bis 22 Grad.
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3: Es ist kurz nach 6 Uhr und momentan kommen Sie ohne längere Verzögerungen oder Staus voran. Wir wünschen eine gute Fahrt.

hilft nichts, gell? Raus aus den Federn, vor allem wenn man in die Schule oder in die Arbeit muss. Die letzten Ferientage gibt's ja noch im Westen. Es hilft nichts. Hinein geht's in diesen Donnerstag.

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Unsere Glückskinder, heute sind es die Schützen, wie es ganz genau ausschaut. Mit der Unterstützung von den Sternchen, das schauen wir uns gleich an. Jetzt machen wir noch ein bisschen Urlaub und zwar mit Musik von die Hurfis.

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1: Ja, die Steinböcke kommen mit Ruhe heute am weitesten. Lassen Sie sich nicht hetzen, Schritt für Schritt erreichen Sie mehr, als Sie zunächst denken. Die Wassermänner haben Lust auf frischen Wind, eine spontane Idee bringt Abwechslung und könnte sich überraschend gut entwickeln. Die Fische haben heute ein feines Gespür für ihre Mitmenschen, vertrauen Sie ihrem Bauchgefühl, besonders bei persönlichen Gesprächen. Die Widder sind voller Energie und Tatendrang, ein guter Tag, um etwas anzupacken, das Sie schon länger vor sich herschieben. Die Stiere dürfen sich auf einen angenehmen Donnerstag freuen. Eine kleine Freude zwischendurch sorgt für besonders gute Stimmung. Und die Zwillinge überzeugen mit Charme und den richtigen Worten heute. Ein Gespräch könnte heute eine erfreuliche Wendung bringen. So viel zu Teil 1 von den Krebsen bis hin zu den Schützen. Das schauen wir uns gleich noch an.

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1: Also die Krebse sollten sich heute nicht zu viel auf einmal vornehmen. Ein bisschen Zeit für sich selber tut gut und bringt vor allem dann auch neue Energie. Die Löwen können mit ihrer positiven Ausstrahlung punkten, ihre Ideen kommen gut an. Die Jungfrauen bringen Ordnung in offene Angelegenheiten. Was zuletzt ein bisschen chaotisch war, lässt sich heute überraschend einfach lösen. Die Wagen haben ein gutes Händchen für alle zwischenmenschlichen Angelegenheiten. Eine nette Begegnung könnte ihnen den Tag versüßen. Die Skorpione dürfen ihrem Instinkt vertrauen. Sie spüren heute sehr genau, wann der richtige Moment zum Handeln gekommen ist. Und die Schützen, die gehören heute ja zu den Glückspilzen. Eine spontane Gelegenheit oder eine gute Nachricht bringt auf jeden Fall Schwung in den Donnerstag.

0: Ja, also überlegen Sie sich ganz genau. Der Ton macht die Musik. Wir haben es gerade gehört und jetzt haben wir es 20 Minuten vor 7. Schönen guten Morgen, Österreich.
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13: Ach, Gott sei Dank, fertig für heute.
14: 3 Stunden Hack.

0: wir sind voll da. Wir stehen gemeinsam auf. Wir haben es 6:35. Schönen guten Morgen, Österreich.
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1: Mit Helene Feichtenhofer. Schönen guten Morgen. Der vermeintliche Finanzexperte, der die lukrative Anlagemöglichkeit hat oder die SMS angeblich vom Finanzamt, das will, dass man seine Kontodaten erneut bekannt gibt. Internetbetrügereien boomen nach wie vor. Deswegen ruft die Polizei aktuell wieder zu mehr Wachsamkeit und vor allem Misstrauen auf. Denn die Betrüger nutzen inzwischen auch gezielt KI, um alles noch echter aussehen zu lassen, sagt uns Polizeisprecher Markus Lamp.
2: Es ist tatsächlich so, dass diese Betrugsmaschen mittlerweile sehr gut und professionell gemacht sind, zum Teil auch sehr schwer erkennbar sind. Und dementsprechend lohnt es sich dort oder da einfach die Sekunde mehr nachzudenken, bevor man dann vielleicht den Knopf drückt und eine Überweisung tätigt oder gar ein Geldpaket ins Ausland schickt.
1: Im Zweifelsfall gilt es, Freunde oder Familien nach einer zweiten Meinung zu fragen und Betrugsversuche auch immer der Polizei zu melden. Die Regierungsparteien haben gestern im Sozialausschuss im Nationalrat die Aktivpension beschlossen. Die soll ab 1. Jänner gelten und helfen, dass mehr Ältere weiterarbeiten. Kernpunkt ist ein Steuerfreibetrag von 1.250 Euro im Monat oder 15.000 Euro pro Jahr. Für alle, die neben der Pension weiterarbeiten oder die Pension aufschieben. Was viele schon gespürt haben, bestätigen jetzt auch die Messungen des EU-Klimawandeldienstes. Der heurige August war der wärmste seit Beginn der Aufzeichnungen. Mit einer weltweiten durchschnittlichen Lufttemperatur von knapp 17 Grad Celsius war der August außerdem der wärmste jemals gemessene Monat, gemeinsam mit dem Juli 2023. Fußball in der Champions League haben Titelverteidiger Paris Saint-Germain und der FC Barcelona gestern ein Torfeuerwerk abgefeuert. PSG gewinnt 6:1 gegen Slovan Bratislava. Der FC Barcelona feiert einen 5:1 Erfolg gegen Feyenoord Rotterdam.
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1: Einen schönen guten Morgen. Kurz nach 7 haben wir es mittlerweile schon. Die Zeit vergeht, ja, und der Herbst ist da. Der macht sich bemerkbar. Da geht man ein bisschen weniger gern aus dem Haus. Es hat deutlich abgekühlt, regnerisch. Ja, wie es mit dem Wetter ganz genau ausschaut, das schauen wir uns gleich an. Jetzt lassen wir uns einmal eine Tasse Kaffee herunter starten. Die gute Musik und ich sage Hallo Österreich. Schönen guten Morgen.

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1: Kommen wir nun zum Wetter für Österreich.
2: Wir starten heute vielerorts mit Wolken und Nebel in den Tag. In Osttirol und Kärnten bis hinein in die Obersteiermark regnet es auch noch teilweise. Die Wolken bleiben so gut wie überall. Chancen auf Sonne gibt es, wenn, dann ganz im Westen und im Norden. Dementsprechend kühler ist es heute auch mit maximal 14 bis 22 Grad.
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3: Es ist kurz nach 7 Uhr und aktuell gibt es keine längeren Staus oder Verzögerungen. Gute Fahrt und passen Sie auf sich auf.

Morgen, 10 Minuten nach 7 haben wir es. Gleich schauen wir auf unseren Mondkalender und da kann ich sagen, heute passt es besonders gut, wenn man putzen will oder aufräumen oder arbeiten. Der Jungfrautag ist günstig, wenn man konzentriert und genau sein muss.

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1: Und heute, da steht der abnehmende Mond in der Jungfrau und das ist im Mondkalender ein richtig guter Tag. Und zwar für alles, wo Ordnung, Genauigkeit und ein bisschen Aufräumarbeit gefragt sind. Also wenn sich daheim schon länger Papier stapelt, wenn sich das angesammelt hat, der Kasten aufgeräumt gehört oder noch ein paar Dinge organisiert werden müssen. Heute gibt's keine Ausrede mehr, heute funktioniert das besonders gut. Auch Putzen und Arbeiten, bei denen man konzentriert und genau sein muss, sind am Jungfrautag besonders günstig. Auch wer zum Friseur gehen will, guter Tag erwischt, Haare schneiden oder auch eine Dauerwelle werden im Mondkalender ausdrücklich empfohlen. Und wer noch im Garten was erledigen möchte, kann den Donnerstag ebenfalls nutzen. Jungfrau ist ein Wurzeltag, also gut für Arbeiten rund um Wurzelgemüse, fürs Pflanzen und für Bodenpflege. Auch der Rückschnitt passt zum abnehmenden Mond. Die Uhrzeit, die passt für den einen oder anderen nicht, aber ich sag's trotzdem, 13 Minuten nach 7 haben wir es schon. Schönen guten Morgen.

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0: brauchen gar nicht aufs nächste Leben schauen. Es reicht schon, wenn wir ein bisschen in den Vormittag hineinschauen. Cardi Lenz ist immer wieder für unsere Heimatgrüße unterwegs und wird uns heute eine Besonderheit in Bernbach vorstellen. Es ist nämlich die 100-Wasser-Kirche. Das ist nicht nur ein religiöser Treffpunkt, sondern ein sehr beliebtes Ausflugsziel in der Weststeiermark. Cardi, bist du schon in Bernbach und wenn ja, wo gehst du ganz genau um?
1: Am Kirchhof direkt vor der 100-Wasser-Kirche bin ich. Natürlich bin ich schon da. Es muss ja alles immer rechtzeitig ausgehen. Und meine Gesprächspartner sind auch schon da. So der Herr Pfarrer Winfried Lembacher, der uns jetzt schon verraten wird, wann diese Kirche ursprünglich erbaut worden ist.
2: Ja, die Kirche wurde 1952 erbaut. Eigentlich, man hat gebaut von 1948 bis 1952. Der damalige Pfarrer Derdler hat sich in den Kopf gesetzt, Bernbach muss eine Kirche haben. Es war nämlich, man wurde eher Biber und Volzberg orientiert.
1: Die Frau Christine Weixler ist Kirchenführerin und sie wird uns jetzt schon ganz was Spannendes verraten. Ab und zu ist ein Stress in der Bauphase gar nicht schlecht.
3: Ja, es war ja nur 11 Monate Renovierungszeit. Vor allem haben wir damals ein großes Problem gehabt, das war ja die Landesausstellung, Glas und Kohle. Und wir sind nicht fertig geworden mit der Renovierung. Jetzt haben alle die Panik gehabt, wir wären nicht fertig. Das war nur ein Vorteil. Es waren tausende Besucher, die sich die Baustelle angeschaut haben, die dann gekommen sind und haben gesagt, ich möchte das sehen, wenn es fertig ist.
1: Die 100-Wasser-Kirche in Bernbach. Ab 11 Uhr erfahren wir mehr.
0: Sind wir auf jeden Fall schon gespannt auf die Heimatgrüße dann am Vormittag.

müssen. Ja, aber vielleicht hat man den Guten-Morgen-Kuss beim Lieblingsmenschen vergessen. Sollte natürlich nicht sein, dann wäre das jetzt die Erinnerung gewesen. Schnell noch nachholen. Wir haben 6:06. Ich wünsche einen schönen guten Morgen heute am Donnerstag. 10. September ist es schon. Und heute, vor 180 Jahren, da ist was erfunden worden. Und das hat für viele wirklich die Welt verändert. Was das ist, sage ich Ihnen gleich.

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1: Ja, ich habe gesagt, heute vor 180 Jahren, also das war der 10. September 1846, da ist was erfunden worden. Und das stimmt auch. Da erhielt nämlich der amerikanische Erfinder Elias Howe ein ganz wichtiges Patent, und zwar für die Nähmaschine. Er war zwar nicht der Erste, der an solcher Maschine gearbeitet und getüftelt hat, aber seine Technik, nämlich die mit Nadel und Schiffchen, brachte die Entwicklung wirklich entscheidend voran. Also damit konnte Kleidung natürlich wesentlich schneller genäht werden, als wenn man immer alles von Hand machen muss. Und die Nähmaschine trat dann auch nach und nach ihren Siegeszug nicht nur durch die Schneidereien, sondern auch durch die Haushalte. Und bis heute ist die Nähmaschine übrigens nicht aus der Mode. Die steht noch immer in ganz vielen Haushalten und hilft bei großen und vor allem aber auch bei den kleinen Näharbeiten. Ich wünsche einen schönen guten Morgen. 20 Minuten vor 8 haben wir schon.

0: Einen schönen guten Morgen in die Heimat hinaus. Ich würde sagen, wir sitzen alle im selben Boot. Es hilft nichts. Wir haben es 8:12 und das hören wir uns gleich an.
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0: Genau, alle im selben Boot mit Centic in ein paar Minuten hier. Musik von Sassi.

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0: Und deswegen schaffen wir diesen Donnerstag gemeinsam.
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0: Und was in der Welt los ist, was die Welt beschäftigt, das hören wir gleich. Wir haben es 3 Minuten vor 8.

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1: Mit Helene Feichtenhofer. Schönen guten Morgen. Der neue Apple-Chef John Tölnes hat gestern offiziell gemacht, worauf viele Fans seit Jahren gewartet haben, und das erste faltbare iPhone vorgestellt. Das hat, wenn es zusammengeklappt ist, ungefähr die Maße eines Reisepasses. Aufklappen kann man es wie ein Buch und dann hat es einen durchgehenden 7,6 Zoll Bildschirm. Damit steigt Apple in einen Nischenmarkt ein, von dem es sich aber viel verspricht. Bisher erhältliche faltbare Smartphones wirken wie zwei Handys, die ungeschickt aneinandergeklebt wurden, sagt Apple-Chef Tölnes.
2: Others have created foldables that just feel like two phones awkwardly stuck together.
1: Das sei bei Apple nun eben anders. Dementsprechend auch der Preis. Das faltbare iPhone gibt's ab 2.299 Euro. Vor 4 Jahren hat die EU ihr Repower-Programm vorgestellt, mit dem die EU-Kommission Europa unabhängiger von fossilen Brennstoffen aus Russland machen will und die Energiewende beschleunigen will. Gelungen ist das aber nicht, zeigt jetzt ein Bericht des EU-Rechnungshofs. Die 27 EU-Länder hätten nicht einmal ein Fünftel der zusätzlichen Investitionen von 300 Milliarden Euro abgerufen, die zum Erreichen der Ziele notwendig wären. Es vergeht kein Tag, an dem nicht irgendwo in Österreich jemand auf Internetbetrügereien fällt. Die Maschen werden immer gefinkelter und die KI hilft den Gaunern, ihre SMS, E-Mails oder Videos täuschend echt aussehen zu lassen. Das Einzige, das wirklich hilft, nicht auf Online-Betrügereien zu fallen, ist eine gesunde Portion Misstrauen, der Rat der Polizei. Die Beamten empfehlen außerdem im Zweifelsfall Freunde oder Familie nach einer zweiten Meinung zu fragen. Tennis, da stehen die Halbfinale der Herren bei den US Open fest. Der Deutsche Alexander Zverev trifft auf den Russen Karen Khachanov. Das zweite Halbfinale ist eine rein amerikanische Sache. Francis Tiafoe trifft auf Landsmann Ben Shelton.
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3: So, und jetzt sind wir schon ein bisschen besser beieinander als zum Beispiel noch vor 2 Stunden. Der Kaffee hat hoffentlich seinen Job gut gemacht. Draußen ist ja mittlerweile auch schon richtig Tag. Der Donnerstag kann kommen, der 10. September ist es. Wir haben es kurz nach 8 und ich sorge für gute Musik hier auf Radio VM1. Schönen guten Morgen, Österreich. Gibt es jede Menge Rückenwind? Das sind die Lauser.

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1: Kommen wir nun zum Wetter für Österreich.
2: Viele Wolken heute und vor allem in Osttirol, Kärnten bis in die Obersteiermark rein, teilweise auch immer wieder Regen. Die Sonne zeigt sich, wenn, dann nur ganz im Westen oder im Norden und es hat ordentlich abgekühlt. Die Temperaturen liegen heute zwischen 14 bis 22 Grad.
1: Der VM1 Verkehrsservice für Österreich.
3: Aktuell kommt es zu einigen Verzögerungen in der Steiermark. Auf der Pyrn-Autobahn in Richtung Graz gibt es zwischen Wunschow und Kalsdorf einen Stau aufgrund von Berufsverkehr. Planen Sie in diesem Bereich mehr Zeit ein. Kommen Sie gut an Ihr Ziel.

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1: Ja, jetzt, wenn man durch die Alleen geht, die Bäume, aufpassen, dass einem ja nicht die Kastanie am Kopf knallt. Und wenn es so ist, am besten gleich aufheben. Die Elisabeth aus Rankweil zum Beispiel, die macht Waschmittel aus Kastanien. Also jetzt im Herbst, da können Sie aus Rostkastanien ganz einfach Waschmittel machen. Dafür etwa 5 Kastanien klein schneiden oder zerhacken und mit ca. 300 Millilitern warmen Wasser übergießen und dann mehrere Stunden ziehen lassen. Dabei lösen sich natürliche Seifenstoffe aus den Kastanien. Die Flüssigkeit anschließend dann durch ein Sieb gießen und wie Flüssigwaschmittel ins Waschmittelfach vor der Waschmaschine geben. Aufpassen aber, eher nicht bei weißer Wäsche, es könnten Verfärbungen möglich sein.
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0: das tun wir. 17 Minuten nach 8 haben wir es. Wir starten gleich an Frauen, dass die stundenlang über ein Thema reden können. Das ist halt bekannt. Auch über das für uns vollkommen undurchschaubare Geschlecht des Mannes. Und das klingt dann so.
1: So ein Mann, so ein Mann, zieht mich unwahrscheinlich an, dieser Wuchs, diese Kraft.
0: Ja, das ist Margot Werner und die gibt's gleich.

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Es ist Donnerstag, der 10. September, soweit so gut. Und es ist übrigens auch Tag der Fertiggerichte. Ja, dieser Tag stammt, das können Sie sich denken, natürlich aus den USA und heißt dort tatsächlich TV Dinner Day. Die TV Dinners sind auf Deutsch im Prinzip nichts anderes als Fertiggerichte. Sie wurden in den 50er Jahren in den USA unter diesem Namen bekannt, weil sie einerseits aussahen wie Fernseher im Stil der 50er und andererseits, man hat sich auch was dabei gedacht, genau auf die Fernsehtische von damals passten. Und damit meine ich jetzt nicht die kleinen Couchtische, sondern da gab es zusammen klappbare Beistelltische, die es ermöglichten, komfortabel vor dem Fernseher zu essen. Ja, Amis halt. Also wer sich von den Amerikanern inspiriert fühlt, der kann sich natürlich dann heute bei einem Fertiggericht ganz gemütlich vor den Fernseher setzen. Wer aber selber kochen will, da haben wir heute Folgendes, und zwar gebratenen Lachs mit Zitronen-Dill-Erdäpfeln. Und das gibt's dann gleich nach Tiroler Schwung.

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1: Ja, gebratenen Lachs mit Zitronen-Dill-Erdäpfeln hätten wir für heute vorgeschlagen. Fisch bringt nämlich gesunde Abwechslung auf den Speiseplan und ist außerdem auch schnell zubereitet. Dieses Gericht überzeugt mit frischen Kräutern und einer feinen Zitronennote. Also dazu braucht man Lachsfilet, Erdäpfel, Dill, Zitrone, Butter, Salz, Pfeffer und ein bisschen Olivenöl. Ist ganz einfach. Die Erdäpfel kochen, schälen und anschließend in einer Pfanne mit Butter, Dill und Zitronensaft vermengen. Den Lachs mit Salz und Zitronen Pfeffer würzen und in einer Pfanne auf der Hautseite knusprig braten, gemeinsam servieren, genießen und das war's auch schon.
0: Wir wünschen Ihnen einen guten Appetit. 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

0: Wir sind auch da, wenn Sie uns brauchen. Heute am Nachmittag zum Beispiel meine Kollegin Kathi Hager, die erfüllt wieder ihre Musikwünsche unter 013 3x die 6 und 5 mal die 7. Sie können gerne auch jetzt schon anrufen oder eine WhatsApp-Sprachaufnahme schicken. Ab 15 Uhr, da spielen wir dann das, was Ihnen am allerbesten gefällt.
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1: Und wenn Sie um 9 das nächste Meeting haben, da geht sich die Tasse Kaffee noch aus. 12 Minuten vor 9 haben wir es.

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1: Landesgericht in Wien. Da startet heute ein Prozess, und zwar um die größte Cannabis-Plantage, die je in Wien gefunden wurde. Das ist zum Beispiel ein Thema, das gibt's gleich in 3,5 Minuten in unseren Weltnachrichten. Gleich haben wir es 9.

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1: Mit Helene Feichtenhofer. Schönen guten Morgen. Am Landesgericht Wien startet heute der Prozess um die größte Cannabis-Plantage, die je in Wien gefunden wurde. 9 Männer sind angeklagt. Sie sollen bis zum Vorjahr hunderte Kilo Drogen erzeugt haben, so viel Weinhandel.
2: Die Männer sollen im Frühjahr 2024 eine Lagerhalle in Wien-Liesing angemietet haben und die haben sie dann umfunktioniert, um dort Cannabispflanzen im großen Stil anbauen zu können. Die Plantage hat dabei alle Stücke gespielt, hatte sogar eine voll ausgestattete Küche, Sanitäranlagen und Schlafplätze, damit eigens beschäftigte Gärtner dort leben konnten und sich um den Gedeih der Pflanzen kümmern konnten. Die Angeklagten hatten sogar eine eigene Gesellschaft gegründet, um ihr Drogengeschäft zu verschleiern.
1: Als die Polizei die Plantage dann im Vorjahr ausgehoben hat, wurden dort 300 Kilo Cannabis entdeckt. Die Regierungsparteien haben gestern im Sozialausschuss im Nationalrat die Aktivpension beschlossen. Die soll ab 1. Jänner gelten und helfen, dass mehr Ältere weiterarbeiten. Kernpunkt ist ein Steuerfreibetrag von 1.250 Euro im Monat oder 15.000 Euro pro Jahr. Für alle, die neben der Pension weiterarbeiten oder die Pension aufschieben. Einen Tag vor der Ankunft von rund 80.000 Migranten in der spanischen Nordafrika-Exklave Ceuta hat der spanische Geheimdienst die Behörden davor gewarnt. Das steht in geheimen Unterlagen, die die spanische Regierung jetzt freigegeben hat. Demnach hat der Geheimdienst die Regierungsvertreter in Ceuta und die Polizei über die Aufrufe in den sozialen Medien informiert, am folgenden Tag die Grenze zu überqueren. Ministerpräsident Sanchez sagt, dass die riesige Dimension der Ankünfte allerdings nicht klar war. Fußball: In der Champions League haben Titelverteidiger Paris Saint-Germain und der FC Barcelona gestern ein Torfeuerwerk abgefeuert. PSG gewinnt 6:1 gegen Slovan Bratislava. Der FC Barcelona feiert einen 5:1 Erfolg gegen Feyenoord Rotterdam.
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3: Ja, der erste Berg E-Mails ist abgearbeitet. Der Chef, der klopft schon wieder an, wartet mit dem nächsten Meeting. Dazwischen sollte man dann Einkauf, Haushalt und andere Erledigungen auch noch Platz haben. Kurz gesagt, Österreich ist in Bewegung. Das ist der Vormittag. Kurz nach 9 haben wir es schon. Wir haben eine ganz eigene Meinung dazu.
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3: Genau so ist es nämlich. Ich bin Nadja Heiseler. Ich sage herzlich willkommen, hallo und grüß Gott.

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1: Kommen wir nun zum Wetter für Österreich.
2: Viele Wolken heute und vor allem in Osttirol, Kärnten bis in die Obersteiermark rein, teilweise auch immer wieder Regen. Die Sonne zeigt sich, wenn, dann nur ganz im Westen oder im Norden und es hat ordentlich abgekühlt. Die Temperaturen liegen heute zwischen 14 bis 22 Grad.
1: Der VM1 Verkehrsservice für Österreich.
3: Aktuell kommt es zu einigen Verzögerungen in Oberösterreich. Auf der B125 in Richtung Linz gibt es zwischen Leubersdorf und der Anschlussstelle Unterweitersdorf einen Stau aufgrund von sehr viel dichterem Verkehr als normal. Planen Sie in diesem Bereich mehr Zeit ein. Kommen Sie gut und sicher an Ihr Ziel.

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1: Und die klingt heute schon wieder viel optimistischer als gestern zum Beispiel. Heute heißt es warmer und trockener Septembermond mit vielen Früchten reichlich belohnt. Belohnt werden wir jetzt gleich sofort mit guter Musik. Blumen aus den Bergen, das sind Sigrid und Marina. 10 Minuten nach 9 haben wir es. Schönen Vormittag.

0: Wer hat heute Namenstag?
1: Ja, also heute haben Coletta Namenstag oder auch Nick und Nikolaus oder auch der Edgar. Aber natürlich gibt es auch den einen oder anderen, die heute Geburtstag feiern. Alles, alles Gute, der 10.9. Der wird geteilt zum Beispiel mit Colin Firth, wird heute 66, ist bekannt aus Bridget Jones oder Tatsächlich Liebe. Guy Ritchie wird 58, ist ein britischer Regisseur, 1968 geboren und ist unter anderem für Sherlock Holmes und Aladdin bekannt. Und Ryan Philippe, ja, den kennt man auch noch, ist auch nicht mehr so ein Jungspund, wird schon 52, ist damals bekannt geworden aus Eiskalte Engel und auch Ich weiß, was du letzten Sommer getan hast. Also sie sind in bester Gesellschaft. Alles, alles Gute allen, die Namenstag oder Geburtstag feiern.

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0: Schweiz. Wechseln wir von der Schweiz nach Österreich, genauer gesagt, ich glaube, in die Steiermark, weil Carly Lenz ist heute wieder unterwegs für unsere Heimatgrüße und wird uns eine Besonderheit in Bernbach vorstellen, und zwar die 100-Wasser-Kirche. Das ist nicht nur ein religiöser Treffpunkt, sondern ein sehr beliebiges Ausflugsziel in der Weststeiermark. Carly, bist du schon dort, also in Bernbach, und wenn ja, wo gehst du um?
1: Am Kirchhof, direkt vor der 100-Wasser-Kirche bin ich. Natürlich bin ich schon da. Es muss ja alles immer rechtzeitig ausgehen. Und meine Gesprächspartner sind auch schon da. So der Herr Pfarrer Winfried Lembacher, der uns jetzt schon verraten wird, wann diese Kirche ursprünglich erbaut worden ist.
2: Ja, die Kirche wurde 1952 erbaut. Eigentlich, man hat gebaut von 1948 bis 1952. Der damalige Pfarrer Derdler hat sich in den Kopf gesetzt, Bernbach muss eine Kirche haben. Es war nämlich, man wurde eher Biber und Volzberg orientiert.
1: Die Frau Christine Weixler ist Kirchenführerin und sie wird uns jetzt schon ganz was Spannendes verraten. Ab und zu ist ein Stress in der Bauphase gar nicht schlecht.
3: Ja, es war ja nur 11 Monate Renovierungszeit. Vor allem haben wir damals ein großes Problem

Das ist Ihr Radio VM1 am Donnerstagvormittag, 5 Minuten nach 10 haben wir es. Ein Stückerl begleitet uns jetzt Humus, ein Stückerl vom Leben. Und wir begleiten Sie natürlich auch weiterhin, vor allem heute am Nachmittag. Meine Kollegin Kathi Hager ist für Sie und Ihre Musikwünsche da unter 013 3x6 und 5x7.

Wenn um 10 das nächste Meeting ansteht, dann haben Sie noch Zeit. Ein Kaffee geht sich auf jeden Fall aus. 19 Minuten haben wir es noch bis um 10 und dann könnte man sagen, lasst das Fest beginnen. Sagen Sie das doch einfach auch Ihrem Chef.

0: Wir schauen in die Zukunft, nicht in die Vergangenheit, und die klingt so.
1: Das sind die Schürzenjäger,
0: und die gibt's gleich.

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1: Mehr ist natürlich auch das Stichwort. Ich schaue noch mal ganz kurz in den Vormittag hinein. Heute gibt es ja unsere Heimatgrüße von der 100-Wasser-Kirche in Bernbach in der Weststeiermark. Ich bin Nadja Heiseler, habe also kurz Pause. Ich bin dann Mittag wieder für Sie da in der Mittagspause ab 12. Bis dahin, ich freue mich.

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1: Mit Helene Feichtenhofer. Das AMS könnte auch Menschen, die einen Job haben, Arbeitsangebote schicken. Mit diesem Vorschlag lässt derzeit IHS-Chef Holger Bonin aufhorchen. Was hat's damit auf sich, Michael Schäder?
2: Bonin schlägt vor, dass das AMS einmal im Jahr einen Newsletter an Erwerbstätige rausschicken könnte mit passenden Joboptionen für sie. Hintergrund des Vorschlags sei der demografische Wandel, der wirke sich eben auch auf den Arbeitsmarkt aus und da müsse es nun gelingen, auch Menschen, die schon Arbeit haben, in Stellen zu bringen, in denen ihre Fähigkeiten produktiver eingesetzt werden können. Das alte Bild, dass man einen erlernten Beruf bis zur Pension ausüben wird, sei nicht mehr zeitgemäß.
1: Jener Landwirt, der vor 3 Jahren eine Kuh mit teilweise herausgerissener Zunge unversorgt im Stall hat stehen lassen, darf keine Tiere mehr halten. Dieses Verbot der Bezirkshauptmannschaft Bregenz hat nun das Landesverwaltungsgericht bestätigt. Der Mann stelle eine Gefahr für alle Tiere dar. Knapp 2 Monate vor den US-Kongresswahlen halten die Republikaner derzeit einen Parteitag ab und wollen damit die Stimmung wieder auf ihre Seite holen. US-Präsident Trump hatte da bereits einen großen Auftritt. Er hat die Menschen aufgerufen, so zu tun, als würde er auf den Stimmzetteln stehen und jedem Amerikaner $5,000 versprochen, wenn die Republikaner die Wahl gewinnen. Über den Krieg gegen den Iran sagt er, dass der unmittelbar nach den Wahlen im November enden würde. Der neue Apple-Chef John Ternus hat gestern offiziell gemacht, worauf viele Fans seit Jahren gewartet haben und das erste faltbare iPhone vorgestellt. Das hat, wenn es zusammengeklappt ist, ungefähr die Maße eines Reisepasses. Aufklappen kann man es wie ein Buch und dann hat es einen durchgehend 7,6 Zoll Bildschirm. Es ist das dünnste, aber auch das teuerste iPhone mit einem Preis ab 2.299 Euro.
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3: Sie machen Musik hier am Donnerstag Vormittag auf Radio VM1. Rufen Sie mich an 013, 3x die 6, 5x die 7 und wünschen Sie sich Ihre Lieblingsmusik für Ihren Vormittag hier auf Radio VM1.

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1: Kommen wir nun zum Wetter für Österreich.
2: Es geht heute mit vielen Wolken durch den Tag, es regnet teilweise auch immer wieder, vor allem in Osttirol oder auch in Kärnten, aber auch in Salzburg und der Obersteiermark. Dementsprechend kühl ist es auch mit Temperaturen zwischen 14 und 22 Grad. Morgen dann sehr ähnlich, aber zumindest gegen Nachmittag kommt morgen dann zeitweise die Sonne durch bei 14 bis 20 Grad.
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3: Es ist kurz nach 10 Uhr und es gibt momentan keine größeren Verkehrsbehinderungen oder längere Staus. Kommen Sie gut und sicher an Ihr Ziel.

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1: Grüß euch, da ist der Florian aus Lofenthal und ich darf mir gerne wünschen, von den Ursprungbuben, aufgeht's in die Ursprungbar. Danke, Servus.

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1: Servus, da ist der Simon aus St. Michael aus der Steiermark. Und ich würde mir bitte gerne Schankstehersamer für die Hafendorfer wünschen. Danke.
2: Das Lied ist für alle.

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Die schönste Volksmusik und die besten Schlagerklänge hier auf Radio VM1 an diesem Donnerstagvormittag. Unsere Telefone laufen heiß. 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
1: Ja, hallo, da ist der Thomas vom Lechtl. Die hat wieder einmal einen Musikwunsch. Zwar von der Alpengrageler, das Walterle im Rotlechtal. Vielen Dank, ihr seid ein super Team. Wer denkt?

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1: Das waren sie wieder, die schönsten Titel, gewünscht von unseren Hörerinnen und Hörern. Ich darf mich bedanken und ich hoffe, Sie schalten morgen wieder ein um 10 Uhr, wenn es heißt, Sie machen Musik hier auf Radio VM1.

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1: Mit Alexander Fekonja. Mentale Probleme, psychische Gesundheit, das ist oft nach wie vor ein Tabuthema. Darauf will der Aktionsmonat Yellow September aufmerksam machen, in dem wir uns aktuell befinden. Dazu gehört auch, dass die Menschen mehr aufeinander Acht geben. Sigrid Crisper, Psychologin von der Go-On-Suizidprävention, über mögliche Warnsignale.
2: Wenn jemand zum Beispiel sich plötzlich isoliert, Freundschaft nicht mehr pflegt, das Haus kaum mehr verlässt, Andeutungen macht, ohne mich wärt ihr sowieso besser dran, bitte unbedingt ernst nehmen.
1: Motto des Aktionsmonats ist: Gemeinsam geht mehr. Wegen des extrem trockenen Sommers fällt die Weinernte heuer deutlich geringer aus, und zwar so gering, wie sie zuletzt im Jahr 2010 war. Die Winzer erwarten nun mehr als ein Viertel weniger Wein als im Schnitt der letzten 5 Jahre. Am stärksten betroffen ist das Weinviertel mit einem Ernteausfall von bis zu 40%. Trotzdem rechnen die Weinbauern mit einer besonders hohen Qualität der Weine. Das AMS könnte künftig auch Beschäftigten Jobangebote schicken. Das schlägt zumindest IHS-Chef Holger Bonin vor, etwa in Form eines jährlichen Newsletters mit passenden Joboptionen. Wegen des demografischen Wandels sollen dadurch auch Menschen, die schon Arbeit haben, in Stellen kommen, in denen ihre Fähigkeiten produktiver eingesetzt werden. $5.000 für alle erwachsenen US-Bürger, das hat US-Präsident Donald Trump beim Parteitag der Republikaner in Dallas versprochen, falls seine Partei die Kongresswahl im November gewinnt. Der Plan würde aber mehr als $1 Billion kosten und gilt als kaum umsetzbar. Die Republikaner stecken ja aktuell in einem Umfragetief, vor allem wegen Trumps Politik. Meinungsforscher rechnen mit einer deutlichen Niederlage bei der Wahl.
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3: Wir stellen immer wieder Besonderheiten aus dem Land vor, und dazu gehört auf jeden Fall die Hundertwasserkirche in Bernbach in der Weststeiermark. Schönen Vormittag, da ist der Carly Lenz und ich freue mich, der Herr Pfarrer ist heute höchstpersönlich da, der Herr Winfried Lembacher und die Frau Christine Weixler, Vormitarbeiterin und Kirchenführerin der ersten Stunde. Und heute schauen wir uns diese Hundertwasserkirche ein bisschen an. Wir stehen da in Bernbach vor der Kirche. Herr Pfarrer, wann ist diese Kirche ursprünglich erbaut worden?
4: Ja, die Kirche wurde 1952 erbaut. Eigentlich, man hat gebaut von 1948 bis 1952. Der damalige Pfarrer Derdler hat sich in den Kopf gesetzt, Bernbach muss eine Kirche haben. Es war nämlich, man wurde eher Biber und Volzberg orientiert. Und der hat damals nach dem Krieg unter schwierigsten Bedingungen, er ist selber auch mit der Scheibtruhe auf der Baustelle gefahren und hat alle seine Bekannten und so weiter und viele motiviert, da mitzuarbeiten.
3: Die Kirche schaut heute ganz anders aus als ursprünglich. In welchem Stil ist sie damals erbaut worden?
4: In eigentlich einem sehr einfachen Stil. Man hat nicht viel gehabt, aber man hat doch ein schönes Bauwerk hinstellen können. Dann ist eine Renovierung angestanden. 1984 wurde diskutiert, 3 Jahre, und 88 war dann 87, 88 der tatsächliche Bau.
3: Und warum das heute eine Hundertwasserkirche ist, wie die jetzt ausschaut, das schauen wir uns dann im nächsten Teil an. Jetzt gibt es einmal Musik, und wenn ich mich aus Bernbach melde, dann gibt es den schönen, bekannten Walzer Gruß aus Bernbach. Es spielt die Liebacher Tanzlmusi.

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1: Kommen wir nun zum Wetter für Österreich.
2: Es geht heute mit vielen Wolken durch den Tag. Es regnet teilweise auch immer wieder, vor allem in Osttirol oder auch in Kärnten, aber auch in Salzburg und der Obersteiermark. Dementsprechend kühl ist es auch mit Temperaturen zwischen 14 und 22 Grad. Morgen dann sehr ähnlich, aber zumindest gegen Nachmittag kommt morgen dann zeitweise die Sonne durch bei 14 bis 20 Grad.
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3: Aktuell kommt es zu einigen Verzögerungen in der Steiermark. Auf der Südautobahn in Richtung Klagenfurt gibt es zwischen Einfahrt Steinberg und Rastplatz Herzogberg Nord einen Stau aufgrund von sehr viel dichterem Verkehr. In Richtung Wien staut es sich zwischen Rastplatz Bad Blumau und Hartberg aufgrund einer Baustelle. Rechnen Sie mit längeren Fahrzeiten in all diesen Bereichen. Gute Fahrt und passen Sie auf sich auf.

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1: Die Heimatgrüße auf Radio VM1. Heute melde ich mich aus Bernbach. Bernbach ist eine Stadtgemeinde in der schönen Weststeiermark und wir stehen vor der Hundertwasserkirche. Jetzt vor dem Mikrofon die Frau Christine Weixler, Kirchenführerin der ersten Stunde, haben Sie mal im Vorgespräch gesagt. Wann war die erste Stunde?
2: Ja, es war ja nur 11 Monate Renovierungszeit. Mhm. Vor allem haben wir damals ein großes Problem gehabt, das war ja die Landesausstellung, Glas und Kohle. Und wir sind nicht fertig geworden mit der Renovierung. Jetzt haben alle die Panik gehabt, wir wären nicht fertig. Das war nur ein Vorteil. Es waren tausende Besucher, die sich die Baustelle angeschaut haben, die dann gekommen sind und haben gesagt, ich möchte das sehen, wenn es fertig ist.
1: Wann war das? Wann ist diese Kirche zur Hundertwasserkirche geworden?
2: 1988, am 4. September 1988. Und die Frage meistens, wie kommt Hundertwasser nach Bernbach? Der Herr Pfarrer Zeck hat in Wien bei einer Ausstellung dieses Mosaik gesehen, der wunderbare Fischfang. Man wusste nicht, dass Hundertwasser auch religiöse Motive macht. Die Kirche war zu renovieren, Pfarrer Zeck hat sich damit beschäftigt und hat dann Hundertwasser gefragt, ob er bereit wäre, in irgendeiner Form mitzugestalten. Hundertwasser hat vermutlich nicht viel überlegt und hat gemeint, Herr Pfarrer, wenn Sie mir bei der Gestaltung frei Hand lassen, dann mache ich für Sie das gratis. Wir haben ja nichts für die Planung zahlen müssen. Hat natürlich irrsinnig viel Geld gekostet, aber das war eigentlich so die Motivation dann, ja, am 4. September 88.
1: Natürlich wäre das meine Frage gewesen, wie kommt Hundertwasser nach Bernbach? Dann haben wir das schon geklärt, wir machen wieder Musik. Bernbach und diese Region ist eine sehr musikalische Gegend. Jetzt hören wir die Bergkapelle Oberdorf Bernbach, das ist der Rainer Marsch. Und im nächsten Teil darf ich wieder mit dem Herrn Pfarrer plaudern, dass wir mal genau klären, wo sind wir da ganz genau. VM1 hört man ja in ganz Österreich.

0: Ich stehe heute mit dem Herrn Pfarrer, mit dem Winfried Lembacher vor der Hundertwasserkirche. Auch die Frau Christine Weixler ist da. Warum Hundertwasser nach Bernbach gekommen ist, das haben wir schon geklärt, Herr Pfarrer. Jetzt hört man ja VM1 in ganz Österreich, die Hundertwasserkirche in Bernbach. Einmal so ein bisschen eine geografische Einordnung. Wo befinden wir uns da?
1: Ja, die Kirche selbst befindet sich im Zentrum von Bernbach, im Bezirk Volzberg. Das ist etwa 40 Kilometer von Graz in der Steiermark.
0: Und wenn man sich da außen ein bisschen umschaut, auch die Außenanlagen sind ja jetzt in diesem Hundertwasser-Stil gestaltet. War das auch so geplant früher?
1: Es war von Hundertwasser dann so geplant. Die Tore zu den Weltreligionen. Das ist eher so spontan gegangen. Grundsätzlich waren einmal die Kirche und dann hat er die Konzilsdekrete auch zum Ökumenismus. Alle Religionen sind auch Wege zu Gott. Das Christentum ist der Mittelpunkt.
2: Hundertwasser hat ja gemeint, man darf nicht gedankenlos zur Kirche gehen. Und wenn Sie bei uns gedankenlos zur Kirche bzw. zum Gottesdienst gehen, kommen Sie mit Ihrem Glauben unweigerlich ins Stolpern. Die Höhen und Tiefen, die man hat, das Leben auch rund um die Kirche, wollte Hundertwasser vermutlich damit zeigen und erklären.
0: Und wenn man Hundertwasser kennt, dann weiß man, eben ist da gar nichts. Auch jetzt rund um die Kirchen nicht.
2: Selbstverständlich, es gibt keine Gerade, weil die Gerade ist gottlos. Ja, das war seine Meinung.

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0: Am 4. September 1988 ist die Hundertwasserkirche in Bernbach geweiht worden. Die Frau Weixler ist Kirchenführerin, Pfarrmitarbeiterin. Ich kann mir vorstellen, wenn so eine besondere Kirche dann geweiht wird, da war alles da, von Politik wahrscheinlich angefangen.
1: Alles, was Rang und Namen hat, aus der Umgebung, auch von fernen Ortschaften. Es war ein unglaubliches, tolles Fest.
0: Und Hundertwasser hat eine besondere Aussage geliefert an diesem Tag.
1: Ja, natürlich waren die Medien vorhanden, Fernsehen und alles, was kreucht und fleucht. Und ein Reporter meint, soll das die Hundertwasserkirche sein? Hat er gesagt, nein, es wird nie einen heiligen Hundertwasser geben.
0: Es ist die Kirche zur heiligen Barbara. Warum das so ist, besprechen wir im nächsten Teil. Und da passt jetzt wunderbar der Barbara-Walzer. Es spielt die Woltern-Wirt-Musi aus der Klonsöck.

0: Wir stehen vor der Hundertwasserkirche in Bernbach. Da ist der Karli Lenz mit den Heimatgrüßen. Herr Pfarrer, Pfarrer Winfried Lembacher, warum die Kirche zur heiligen Barbara?
1: Damals, wie der Pfarrer Derdler den Kirchenbau begonnen hat, war in Bernbach sehr stark Bergbau. Und ja, das hat sich bis in die 2000er Jahre noch, hat Bergbau und Glashütte die Mentalität geprägt. Mhm. Das waren so die zwei großen Bevölkerungsschichten, Glas und Kohle. Und deswegen war es auch dann die Barbara, Schutzheilige des Bergbaus. Mhm. Wir haben auch vor der Kirche einen Wagen stehen, einen Kohlehund vom Bergbau. Und auch die Bergleute waren der Kirche eigentlich immer sehr verbunden und haben dann auch sehr viel mitgeholfen. Ein Bild ist vorne in der Kirche von Franz Weiß, weil ich die drei großen Heiligen von Bernbach sind. Barbara für den Bergbau und alle Naturgefahren. Florian für alle technischen Gefahren, eben die Glashütte. Und der Christophorus, weil es folglich auch viel Fuhrgewerbe gegeben hat.
0: Sagt man jetzt eigentlich in Bernbach, das ist die Hundertwasserkirche oder ist es die Kirche der heiligen Barbara?
2: Die Bernbacher selber, die ältere Generation legt noch Wert, eben Barbara-Kirche zu sagen, aber sie ist zur Hundertwasserkirche geworden.
0: Also beides richtig?
2: Beides, na, selbstverständlich beides, ja, selbstverständlich beides.
0: Da sind die Heimatgrüße mit dem Karli Lenz und zum Kirchturm schauen wir auf, es glänzt. Und natürlich sind wir gespannt, wie die Glocken klingen von der Hundertwasserkirche.

0: eine besondere Freude habe ich heute, muss ich wirklich sagen, wenn ich mir diese Hundertwasserkirche in Bernbach anschauen darf. Der Herr Pfarrer ist da, die Frau Weixler, die Kirchenführerin, Herr Pfarrer. Welche Rolle spielen die 12 Apostel bei dieser Hundertwasserkirche?
1: Die Namen der 12 Apostel sind bei der Kirche eingraviert in die Mauern außen. Die 12 Apostel, so als Fundament der Kirche. Und auf diesem Fundament ist die Kirche erbaut.
0: Und ich habe im vorigen Gesprächsteil gesagt, wenn wir aufschauen, man sieht eine Goldkuppel. Warum?
2: Typisch Hundertwasser. Wir haben 10 Goldkugeln, kleine für die 10 Gebote Gottes. Und die große Kuppel soll nach außen hin strahlen und leuchten.
0: Diese Goldkuppel oder diese Kuppeln, die sind ja erst kürzlich renoviert worden, oder?
2: Ja, und zwar haben wir die Vergolder Firma hat natürlich gesagt, dass das natürlich ewig halten wird. Und bei der großen Kuppel haben wir vor 5 Jahren das große Problem gehabt, dass sich das Gold abgeblättert hat. Und wir mussten dann die Kuppel runternehmen und neu vergolden und dann wieder an Ort und Stelle bringen.
0: Es gibt ja den Spruch, es ist nicht alles Gold, was glänzt. Ja, ja, aber es ist Gold.
1: Ja, vor 10 Jahren, 2016, also haben wir 10 Jahre jetzt neue Kuppeln.
0: Alles klar. Dürfen wir reinschauen auch in die Kirche? Jawohl, die beiden Herrschaften nicken inzwischen. Machen wir wieder Musik. Es gibt da in der Region oder da rund um Bernbach auch die Gruppe Weststeirisch zusammengewürfelt. Jetzt gibt es den Walzer für Elfi und die Frau Weixler macht inzwischen die Kirchentür auf. Danke.
2: Bitte gerne.

0: Mittlerweile sind wir herinnen in der Hundertwasserkirche. Man hört es vielleicht auch am Klang, am Hall dieser Kirche. Man wird da immer so andächtig und ehrfürchtig. Wenn ich da jetzt einer gehe, würde ich nicht meinen, ich befinde mich in einer Hundertwasserkirche. Frau Weixler, was hat Hundertwasser da herinnen gestaltet?
1: Der Innenraum ist eigentlich nicht verändert worden. Das wunderschöne Tauffenster ist von Hundertwasser eben vom Kreuz aus das beginnende Leben. Die Lebensspirale, die Lebensschnecke und die Farben Rot, Blau und Grün, weil der Priester spricht, du bist getauft mit Wasser und dem Heiligen Geist und deshalb sind diese Formen angebracht.
0: Wie geht's einem Pfarrer, wenn er da herinnen steht, wenn man eine Messe zelebriert, wenn man Taufen hat und man weiß, Hundertwasser hat da gewirkt, hat da seine Spuren hinterlassen, denkt man da jetzt mal dran?
2: Na, man ist dankbar, wie ich bin 1999 gekommen, war dankbar, eine aktive Pfarre zu haben und auch mit einer gut renovierten Kirche und auch sehr viele Menschen, die sich dafür interessieren, die daherkommen. Ein Ort, wo über Gott nachgedacht wird, wo gebetet wird, auch bei den Kirchenführungen, es wird immer irgendein Gebet auch eingebaut. Da wollen wir eben bewusst da auch ein Ort des Gebetes sein, der Kunst und des Gebetes.
0: Kirchenführung war ein schönes Stichwort. Das schauen wir uns im letzten Gesprächsteil noch an, ob man da Führungen buchen kann, wann man diese Hundertwasserkirche anschauen kann. Ich würde sagen, wir gehen wieder aus ins Freie.

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1: Mein Standardsatz bei den Heimatgrüßen, wir kommen zum letzten Gesprächsteil. Die Hundertwasserkirche in Bernbach haben wir uns heute ein bisschen angeschaut und einiges erfahren über Friedensreich Hundertwasser, wie er eigentlich nach Bernbach gekommen ist. Zum Schluss Pfarrer Winfried Lembacher. Wir haben schon ein paar Mal gehört, man kann diese Kirche natürlich anschauen. Wo muss man sie melden?
2: Ja, die Kirche ist grundsätzlich von 8 bis 18 Uhr im Winter und von 8 bis 20 Uhr im Sommer geöffnet, weil eine Kirche soll offen sein. Ort des Gebetes, Ort der Stille, man kann reingehen, eine Kerze anzünden und das ist auch ganz bewusst sowieso in der Steiermark, dass man sagt, die Kirchen sollen offen sein. Wenn man eine Führung will, ruft man im Pfarrhof an oder schickt ein Mail und gerade Reisegruppen auch, kann man gerne auch und da kommt eine Kirchenführerin oder Kirchenführer und erklärt die ganzen Spezialsachen und das Spezielle unserer Kirche.
1: Zum Beispiel die Frau Weixler, Kirchenführerin. Wie kann man mir das vorstellen? Jetzt komme ich mit einer Reisegruppe. Wie lange dauert sowas? Was sehe ich da alles?
3: Ja, ich habe die Gewohnheit, auf unsere Besucher zu warten. Ich bin immer in freudiger Erwartung. Die Gäste werden im Kirchhof empfangen. Im Normalfall, ich mache gerne zuerst außen die Führung, weil man doch das Wesentliche sieht und dann hineingeht und zur Ruhe kommen soll und muss.
1: Dann sage ich vielen herzlichen Dank, Frau Christine Weixler, für die interessanten Ausführungen und auch an den Pfarrer Winfried Lembacher. Das waren Sie, die Heimatgrüße heute aus und von der Hundertwasserkirche in Bernbach. Der Kalle Lenz sagt danke fürs Einschalten, fürs Zuhören. Bis zum nächsten Mal.

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1: Mit Alexander Fekonja. Vorangetrieben von der ÖVP wird in der Politik gerade darüber diskutiert, den politischen Islam zu verbieten. Integrationsministerin Claudia Bauer arbeitet aktuell an einem Gesetzesentwurf dazu. Generell wird politischer Islam in Österreich häufiger und islamistische Influencer sind dabei längst keine Prediger mehr, sondern gewinnen junge Menschen über Fitnessvideos. Die Botschaften gegen den Westen laufen unterschwellig mit, sagt Lisa Fellhofer von der Dokumentationsstelle Politischer Islam.
2: Die langfristige Gefahr ist ein Vergiften der Köpfe junger Menschen gegen die liberale Demokratie.
1: Als Plattformen dienen hier Instagram, TikTok oder YouTube. Europa zählt immer weniger Asylanträge. In der EU, in Norwegen und der Schweiz sind es im ersten Halbjahr heuer erneut weniger geworden. Konkret hat es einen Rückgang um 17% auf rund 332.000 Anträge gegeben, berichtet die EU-Asylagentur. Das sind fast 70.000 weniger als im Vergleichszeitraum des Vorjahres. Die meisten Anträge gibt es nach wie vor in Frankreich und Italien. Psychische Probleme sind oft nach wie vor ein Tabuthema. Darauf will der Aktionsmonat Yellow September aufmerksam machen, in dem wir uns aktuell befinden. Mehr als 100 Organisationen bieten dabei rund 80 Veranstaltungen an. Schwerpunkt ist heuer das Thema Einsamkeit, von der laut Gesundheit Österreich GmbH rund 11% der Bevölkerung betroffen sind. Gute Nachrichten gibt's aus der Tierwelt, denn Österreich hat aktuell so viele Seeadler wie seit rund 25 Jahren nicht mehr. Bei einer aktuellen Zählung des WWF wurden über 120 Paare erfasst, mehr als die Hälfte davon im niederösterreichischen Waldviertel. Der WWF sieht darin einen Erfolg jahrelanger Schutzmaßnahmen.
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3: Es ist beinahe die schönste Zeit des Arbeitstages, die Mittagspause. Kurz nach 12 haben wir es. Ich darf Sie begleiten, 2 Stunden lang. Ich freue mich, schön, dass Sie mit dabei sind. Und es ist Pfifferling-Zeit und deswegen gibt es einen Pfifferling-Borischen.

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1: Kommen wir nun zum Wetter für Österreich.
2: Bewölkt und verregnet, so geht's heute weiter durch den Nachmittag, vor allem in Kärnten, im oberen Murtal oder auch im Lungau. Auch Blitz und Donner können da immer wieder mal dabei sein. Trocken und gelegentlich sogar sonnig ist es stellenweise im Donauraum und nördlich davon oder auch in Vorarlberg und im Tiroler Oberland. In Summe ist es auch ordentlich kühler als zuletzt bei Höchstwerten von 14 bis 22 Grad.
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3: Aktuell kommt es zu einigen Verkehrsbehinderungen in Salzburg und Steiermark. In Salzburg auf der Tauernautobahn in Richtung Salzburg gibt es zwischen Eben im Pongau und Pfarrwerfenwerfen stockenden Verkehr mit einem Zeitverlust von bis zu 6 Minuten. In der Steiermark auf der Südautobahn in Richtung Klagenfurt gibt es zwischen der Einfahrt Steinberg und dem Rastplatz Herzogberg Nord einen Stau mit sehr viel dichterem Verkehr als normal. Zudem kommt es auf der Südautobahn in Richtung Wien zwischen dem Rastplatz Bad Blumau und Hartberg ebenfalls zu einem Stau aufgrund einer Baustelle. Rechnen Sie mit längeren Fahrzeiten in all diesen Bereichen. Wir wünschen eine gute Fahrt.

Gestern haben wir gehört, dass Kastanien unter anderem ein bisschen die Spinnen abwehren. Aber man kann noch viel mehr machen mit den Früchten, die jetzt dann schon langsam wieder von den Bäumen herunterfallen. Gleich mehr in unserem Alltagstipp.

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1: Ja, jetzt, wenn man durch die Alleen geht, die Bäume, aufpassen, dass einem ja nicht die Kastanie am Kopf knallt. Und wenn es so ist, am besten gleich aufheben. Die Elisabeth aus Rankweil zum Beispiel, die macht Waschmittel aus Kastanien. Also jetzt im Herbst, da können Sie aus Rostkastanien ganz einfach Waschmittel machen. Dafür etwa 5 Kastanien klein schneiden oder zerhacken und mit ca. 300 Millilitern warmen Wasser übergießen und dann mehrere Stunden ziehen lassen. Dabei lösen sich natürliche Seifenstoffe aus den Kastanien. Die Flüssigkeit anschließend dann durch ein Sieb gießen und wie Flüssigwaschmittel ins Waschmittelfach vor der Waschmaschine geben. Aufpassen aber eher nicht bei weißer Wäsche, es könnten Verfärbungen möglich sein.
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Ja, heute ist ja der 10.09.2026 und heute, vor 180 Jahren, da ist etwas erfunden worden, was bis heute in den Haushalten steht. Und zwar erhielt der amerikanische Erfinder Elias Howe ein wichtiges Patent, und zwar für seine Nähmaschine. Er war zwar nicht der Erste, der in einer solchen Maschine getüftelt hat, aber seine Technik, nämlich mit Nadel und Schiffchen, ja, die hat die Entwicklung dann doch entscheidend vorangetrieben. Damit konnte Kleidung ja wesentlich schneller genäht werden als von Hand, ganz klar. Und die Nähmaschine, die trat nach und nach dann auch ihren Siegeszug durch Schneidereien und eben bis in die Haushalte. Und die Nähmaschine ist übrigens nicht aus der Mode, die steht immer noch in ganz vielen Haushalten und hilft bei kleinen und großen Näharbeiten.

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1: Ja, natürlich gibt es auch einen Mittagshit heute. Und zwar von Mann zu Mann heißt's, und das ist Alexander Rier.

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1: Und er tanzt seinen Namen, das ist Hirsch.

Ich wünsche eine schöne Mittagspause, angenehmen Donnerstag. Ja, ein Hit, ein Klassiker von Wolfgang Amboss. Vielleicht unterstützt das Sie ein bisschen in Ihrem Arbeitsalltag. Zwickt's mich.

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0: Das ist Ihr Radio VM1 und die erste Stunde von der Mittagspause, zumindest von unserer Seite, ist um. Aber gleich gibt es ja noch eine und da geht es auch wieder ein bisschen um die Gesundheit. Heute haben wir den Schwerpunkt auf dem Schlaf. Wie viel Schlaf bekommt man? Ist was anderes? Wie viel Schlaf braucht man? Das werden wir gleich klären.
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1: Mit Alexander Fekonja. Wegen des extrem trockenen Sommers fällt die Weinernte heuer deutlich geringer aus. Und zwar so gering, wie sie zuletzt im Jahr 2010 war. Die Winzer erwarten nun mehr als ein Viertel weniger Wein als im Schnitt der letzten 5 Jahre. Am stärksten betroffen ist das Weinviertel mit einem Ernteausfall von bis zu 40%, sagt Weinbaupräsident Johannes Schmuckenschlager heute. Eine ähnlich frühe Ernte habe es zwar schon einmal 2018 gegeben,
2: aber diese extreme Trockenheit im Vorlauf und überhaupt kein Niederschlag, sozusagen kein wesentlicher bis zur Ernte, das ist schon einzigartig. Und das führt natürlich dazu, dass der Ansatz der Trauben schon etwas ein kleinerer war, dass auch der Beerendurchmesser natürlich ein kleinerer ist und damit das Volumen fehlt. Das muss man ganz klar sagen.
1: Trotzdem rechnen die Weinbauern mit einer besonders hohen Qualität der Weine. Vorangetrieben von der ÖVP wird in der Politik gerade darüber diskutiert, den politischen Islam zu verbieten. Integrationsministerin Claudia Bauer arbeitet aktuell an einem Gesetzesentwurf dazu. Generell sind islamistische Influencer aber längst keine Prediger mehr, sondern gewinnen junge Menschen etwa über Fitnessvideos auf Instagram, TikTok oder YouTube, heißt es heute von der Dokumentationsstelle Politischer Islam. Die Gaspreise in Europa bleiben hoch wegen der Sorge vor Engpässen im kommenden Winter. Der Preis liegt bei rund 80 Euro je Megawattstunde, fast so hoch wie seit 3,5 Jahren nicht mehr. Grund dafür sind vor allem die Kämpfe im Nahen Osten sowie ukrainische Angriffe auf russische Gasanlagen. Auch die Gasspeicher in Europa und Österreich sind nur zu rund 67% gefüllt. Zu klein, zu groß oder genau richtig? Für 3/4 der Österreicherinnen und Österreicher passt die Wohnfläche perfekt, wie eine neue Umfrage von ImmoScout24 zeigt. 15% finden ihr Zuhause zu klein, 11% zu groß. Besonders in Wien fehlt aber vielen der Platz. Dort geben fast 3 von 10 an, eine größere Wohnung zu brauchen. Häuser werden dagegen öfter als zu groß empfunden, vor allem wenn die Kinder ausgezogen sind.
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3: Ich bin Nadja Heiseler. Herzlich willkommen zur zweiten Stunde von unserer Mittagspause heute am Donnerstag. Stimmt es, dass der Mensch 9 Stunden Schlaf benötigt? Ja oder nein? Das ist unter anderem ein Thema, das wir in dieser Stunde klären werden. Natürlich an oberster Stelle steht viel gute Musik und jetzt heißt's gleich Lady Unbekannt. Das ist Marc Böcher.

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1: Kommen wir nun zum Wetter für Österreich.
2: Bewölkt und im Süden regnerisch, so zeigt sich der Nachmittag, besonders in Kärnten, im oberen Murtal und im Lungau. Trocken bleibt es im Donauraum und in Vorarlberg. Die Höchstwerte liegen zwischen 14 und 22 Grad. Am Abend bringt dann ein Italien-Tief nochmal Regen im Süden und Osten und auch morgen geht's ähnlich bewölkt und regnerisch weiter.
1: Der VM1 Verkehrsservice für Österreich.
3: Aktuell kommt es zu einigen Verzögerungen in Salzburg und Kärnten. In Salzburg ist die Strecke zwischen Frohnwies und der Kreuzung nach Wiesing in beiden Richtungen gesperrt aufgrund eines schweren Unfalls, was zu einem Stau führt. In Kärnten gibt es einen Stau auf der Südautobahn zwischen der Raststätte Raststation Pack und dem Kalcherkogeltunnel, verursacht durch eine hohe Verkehrsbelastung vor der Baustelle. Rechnen Sie mit längeren Fahrzeiten in all diesen Bereichen. Kommen Sie gut und sicher an Ihr Ziel.

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1: Ich darf die Hörerinnen und Hörer von VM1 zum heutigen Gesundheitstipp begrüßen. Wir stellen uns heute die Frage, stimmt es eigentlich, dass man täglich 9 Stunden schlafen sollte? Das Schlafbedürfnis ist individuell sehr unterschiedlich. Manche Menschen kommen mit 5 bis 6 Stunden Schlaf aus, manche brauchen 8 bis 9 Stunden. Diese Möglichkeit sollte man allen Menschen, wenn es irgendwie geht, auch zugestehen. Jemand, der 9 Stunden Schlaf braucht, wird, wenn man ihn zu früh weckt, nicht sehr leistungsfähig und auch nicht sehr fröhlich sein. Jemand, der wenig Schlaf braucht, wird weniger schlafen und seinen Tag früher beginnen können. Ich bedanke mich für Ihr Interesse und freue mich auf das nächste Mal.
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gutes Lebensgefühl, mein Kollege Ingo Rotter. Und er hat einen guten Geschmack, was auch sein Musikschmankerl anbelangt. Immer Montag bis Freitag in der Mittagspause erzählt er uns ja über irgendeinen Künstler oder eine Band ein bisschen was. Und heute hat er sich Martin Hewen herausgezupft.

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1: Mein heutiges Musikschmankerl bringt uns Martin Juhen. Der hat erst mit 50 Jahren begonnen, Gitarre zu spielen. Seit 5 Jahren gibt's eigene Songs, die hat er veröffentlicht.

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1: Heute am Nachmittag ist wieder Ihr Musikgeschmack gefragt. Kathi Hager ist ab 15 Uhr hier für Sie und freut sich über Ihre Lieblingslieder. Anrufen oder WhatsApp, Sprachnachricht aufnehmen. Das alles geht jetzt schon. Das Telefon ist geöffnet unter 013 3x die 6 und 5x die 7.
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Wir schreiben heute den 10.9. und es ist der Tag der Fertiggerichte. Dieser Tag stammt, das wundert uns jetzt nicht, natürlich aus den USA und dort heißt er eigentlich TV Dinner Day. TV Dinners sind also auf Deutsch im Prinzip nichts anderes als Fertiggerichte. Sie wurden in den 50er Jahren damals in den USA unter diesem Namen bekannt, weil sie nämlich einerseits aussahen wie Fernseher im Stil der 50er und andererseits, weil sie genau auf Fernsehtische passten. Und damit meine ich jetzt nicht diese kleinen Couch-Tische, sondern es gab so zusammenklappbare Beistelltischchen, die es ermöglichten, komfortabel vor dem Fernseher zu essen. Kann also nur von den Amis kommen. Und wer sich davon inspiriert fühlt, vielleicht weil es heute in der Mittagspause auch ein bisschen schneller gehen muss, der kann sich also ruhigen Gewissens einmal im Jahr hinsetzen zu einem gemütlichen Fertiggericht direkt vor den Fernseher.

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0: Das war's für mich, zumindest für heute. Freddy Fritz und Kathi Hager sind meine Kollegen, die jetzt am Nachmittag für Sie da sind. Wir hören uns morgen zur Mittagspause wieder, pünktlich ab 12. Ich freue mich drauf, wünsche heute noch einen wunderbaren Donnerstag. Nadja Heiserler sagt auf Wiederhören.
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1: Mit Alexander Fekonja. Stress im Job ist für viele Österreicherinnen und Österreicher längst Alltag. Das zeigt jetzt eine neue Studie des Gesundheitsdienstleisters MAVI. Dennoch gehen über 80% auch bei starker mentaler Erschöpfung weiterarbeiten, sagt die psychosoziale Beraterin Michaela Hack.
2: Dass im Arbeitsleben ein gewisser Stresspegel schon fast zum guten Ton gehört. Wer nicht angibt, dass er sich gestresst fühlt, der scheint zu wenig Arbeit zu haben. So klingt es manchmal auch, wenn ich mit meinen Klienten und Klientinnen spreche. Also die fühlen sich schon unter Druck und haben den auch schon oft seit Jahren getragen.
1: Und das hat auch Auswirkungen auf die Produktivität. Laut einer internationalen Untersuchung sind Arbeitnehmerinnen und Arbeitnehmer dadurch fast 2 Monate im Jahr nicht voll leistungsfähig. Die autonomen österreichischen Frauenhäuser haben eine Kampagne für die Frauenhelpline gegen Gewalt vorgestellt. Unter dem Motto "Lieber ein Anruf mehr" wird die Nummer 0800 222 555 verstärkt im öffentlichen Raum beworben. Frauenministerin Eva-Maria Holzleitner hat dabei angesichts der jüngsten Femizide in Graz und Wels daran erinnert, dass ein Anruf bei der Helpline nie eine Überreaktion sei. Der geplante Sparkurs beim deutschen Autobauer VW wird trotzdem teuer. Bevor Volkswagen tatsächlich Geld einspart, muss der Autobauer erst einmal selbst viel zahlen, etwa für Abfindungen beim Stellenabbau oder für die Schließung von Werken. Laut einem Insider kostet das insgesamt 16 Milliarden Euro für bis zu 60.000 gestrichene Jobs und die mögliche Schließung von 4 deutschen Werken, berichtet Reuters. Und kurioser Fund für italienische Behörden am Flughafen Turin. Ein Passagier hat da einen getrockneten Krokodilskopf im Gepäck gehabt. Der Mann ist aus Miami über Istanbul nach Italien gereist. Der Kopf gehört zu einer geschützten Art. Die nötigen Einfuhrpapiere haben gefehlt. Dem Mann drohen jetzt bis zu 200.000 Euro Strafe oder bis zu einem Jahr Haft.
3: Einen schönen Nachmittag heute am Donnerstag, den 10. September. Sie hören Wir machen Musik. Los geht's in die Stunde mit den Filzmoser Tanzelmusi und danach gibt's den Blick aufs Wetter und auf den Verkehr.

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1: Kommen wir nun zum Wetter für Österreich.
2: Bewölkt und im Süden regnerisch, so zeigt sich der Nachmittag, besonders in Kärnten, im oberen Murtal und im Lungau. Trocken bleibt es im Donauraum und in Vorarlberg. Die Höchstwerte liegen zwischen 14 und 22 Grad. Am Abend bringt dann ein Italien-Tief nochmal Regen im Süden und Osten und auch morgen geht's ähnlich bewölkt und regnerisch weiter.
1: Der VM1 Verkehrsservice für Österreich.
3: Aktuell kommt es zu einigen Verkehrsbehinderungen in Salzburg, Niederösterreich und Kärnten. In Salzburg gibt es stockenden Verkehr auf der Tauernautobahn zwischen Eben im Pongau und Pfarrwerfenwerfen mit einem Zeitverlust von bis zu 6 Minuten. In Niederösterreich ist ein Stau zwischen dem Kreisverkehr Umfahrung Drasenhofen Süd und dem Grenzübergang Drasenhofen aufgrund einer hohen Verkehrsbelastung zu verzeichnen. In Kärnten gibt es mehrere Staus, auf der Südautobahn zwischen der Raststätte Raststation Pack und dem Kalcherkogeltunnel sowie im Karawankentunnel, beide verursacht durch hohe Verkehrsbelastung. Rechnen Sie mit längeren Fahrzeiten in all diesen Bereichen. Wir wünschen eine sichere Fahrt.

Sie hören Wir machen Musik am Nachmittag. Da gibt's immer Infos zu den Gruppen und zu den Titeln. Das war Patrona Bavaria von den Original Krieglacher Musikanten. Die kommen ja aus Krieglach in der Obersteiermark, wurden 1980 gegründet, hießen früher die Krieglacher Spatzen und daraus wurde dann die Krieglacher. Jetzt geht's zu den Goldriedern. Die kommen aus Osttirol und die heißen Peter Guternik, Roman Oratze, Stefan Wellberger, Klaus Gstinig und Stefan Wartner. Das sind die fünf Goldrieder und sie singen uns jetzt Frauen sind süß, sexy und lieb.

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Agurde Sö ist sie wahrscheinlich auch, die Meierin, die heißt im bürgerlichen Namen Ulrike Maria Meier und ist eine Songwriterin aus dem Burgenland. Sie begann ihre musikalische Karriere 2006 mit der Band BG und seit 2016 ist sie als die Meierin unterwegs. Jetzt geht's zu den Nachruckern und die kommen aus Voitsberg und stehen natürlich für bodenständige Volkstanz- und Stimmungsmusik und singen uns gleich. Wir sind heute am Feiern, die Nachrucker.

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Drum mach es wie die Sonnenuhr. Die Hattinger Burm, ja, die kennt man. Die kommen aus dem Tiroler Oberland, aus Hatting. Und die sind seit 1986 fünf junge Musiker unterwegs. Und jetzt sind sie nicht mehr jung. Ja, die spielen ein bisschen den Tiroler Obergreiner Stil und feierten 2021 ihr 35-jähriges Bühnenjubiläum. Jetzt geht's zu Conny Mess ins Burgenland. Ja, ein Schlagersänger. Und der hat seine erste CD 1998 herausgebracht. Und der Mega-Hit, der erreichte 2001 Platz 1 in der deutschen Schlagerparade. Bei uns in Wir machen Musik singt er jetzt die Sterne von Barbados, Conny Mess.

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1: Das war's schon wieder mit Wir machen Musik am Nachmittag. Heute am Donnerstag. Gleich geht's weiter mit Kathi Hagers. Die führt sie durch den Nachmittag unter 013. 3x6 und 5x7 können Sie Ihren Musikwunsch angeben. Hinterlassen Sie eine Sprachnachricht und Kathi wird Ihren Wunsch am Nachmittag noch spielen. Ich sage auf Wiederhören. Bis morgen.

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1: Mit Alexander Fekonja. Das AMS könnte künftig auch Beschäftigten Jobangebote schicken. Das schlägt zumindest IHS-Chef Holger Bonin vor, etwa in Form eines jährlichen Newsletters mit passenden Joboptionen. Wegen des demografischen Wandels sollen dadurch auch Menschen, die schon Arbeit haben, in Stellen kommen, in denen ihre Fähigkeiten produktiver eingesetzt werden, sagt Bonin im Podcast Geht so, passt schon, oder?
2: Sie könnten quasi auf der anderen Ende der Straße, wo Sie gerade beschäftigt sind, einen besseren Job finden. Und das ist gut einerseits, weil Sie in diesem besseren Job mehr verdienen können oder eben Ihre Qualifikationen besser genutzt werden können, also die Arbeitszufriedenheit größer werden kann. Und für die Wirtschaft ist es gut, weil die Produktivität dann steigt.
1: Die Gewerkschaft GPA begrüßt den Vorschlag, er könnte Arbeitnehmerinnen und Arbeitnehmern auch mehr Verhandlungsspielraum im eigenen Unternehmen verschaffen. Island will den kommerziellen Walfang beenden. Im Februar soll ein Gesetzesentwurf für ein dauerhaftes Verbot kommen. Der Walfang sorgt seit Jahren für Proteste von Tierschutzorganisationen. Kommt das Verbot, würden nur noch Norwegen und Japan kommerziell Wale jagen. In der laufenden Saison wurden bereits 80 Finnwale getötet. Bis zu 150 Tiere dürfen heuer laut behördlicher Fangquote insgesamt erlegt werden. Wer Videos von sexuellem Missbrauch besitzt, macht sich in Österreich aktuell oft nicht strafbar. Nur das Herstellen und Verbreiten ist bisher verboten. Das soll sich jetzt aber ändern. Justizministerin Sporer will das Sexualstrafrecht verschärfen. Noch im September startet dazu eine Arbeitsgruppe. Geprüft wird auch, wie man gegen Deepfakes vorgehen kann, also täuschend echt wirkende, aber gefälschte Videos oder Bilder. Ein Stück steirische Brotkultur zieht nach New York. Die Grazer Bäckerei Martin Auer hat in der US-Metropole nun ihre erste Filiale außerhalb Österreichs eröffnet, mit rund einem Jahr Verspätung. Der Standort in der Lafayette Street im Herzen von Manhattan hat eine besondere Geschichte. In dem Gebäude hat über viele Jahre die Musiklegende David Bowie gelebt.
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3: Einen schönen Donnerstagnachmittag, Musikwunschnachmittag. Ja, Sie wünschen, wir spielen. So läuft das für uns. Für die, die sich die Nummer noch nicht eingespeichert haben, zu uns in die Wunschbox. 013, 3 mal die 6 und 5 mal die 7. Da klingeln Sie durch, hinterlassen uns eine Sprachnachricht mit dem Liedl, das Sie sich wünschen. Und im besten Fall spiele ich es Ihnen dann. So einfach geht das. Ich freue mich über Ihre Musikwünsche aus Volksmusik und mehr. Und jetzt gibt's einmal ein Dreieck, Musi.

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1: Kommen wir nun zum Wetter für Österreich.
2: Bewölkt und regnerisch geht's weiter, vor allem in Kärnten, im oberen Murtal und im Lungau. Trocken verläuft es im Donauraum und in Vorarlberg. Am Abend bringt ein Italientief, dann aber noch einmal Regen im Süden und Osten. Und auch morgen bleibt es meist bewölkt und zeitweise regnerisch mit Höchstwerten zwischen 14 und 20 Grad.
1: Der VM1 Verkehrsservice für Österreich.
3: Aktuell kommt es zu einigen Verkehrsbehinderungen in mehreren Regionen. In Tirol gibt es einen Stau auf der Fernpassstraße zwischen Lermoos und Bichlbach, verursacht durch eine Baustelle und eine hohe Verkehrsbelastung. In Salzburg ist der Verkehr auf der Tauernautobahn zwischen Pongau und Werfen stockend, was auf eine Blockabfertigung zurückzuführen ist. In Niederösterreich gibt es einen Stau auf der A5 zwischen dem Kreisverkehr Umfahrung Drasenhofen Süd und dem Grenzübergang Drasenhofen, ebenfalls aufgrund einer hohen Verkehrsbelastung. In Kärnten kommt es auf der Südautobahn zwischen der Raststätte Raststation Pack und dem Kalcherkogeltunnel zu einem Stau vor einer Baustelle, verursacht durch eine hohe Verkehrsbelastung. Zudem gibt es einen weiteren Stau auf der 11 im Bereich des Karawankentunnels, ebenfalls aufgrund einer hohen Verkehrsbelastung. Rechnen Sie mit längeren Fahrzeiten in all diesen Bereichen. Wir wünschen eine gute Fahrt.

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0: schönen Donnerstagnachmittag mit Radio VM1 hier. Das ist Volksmusik und mehr. Und bei uns heißt es am Nachmittag, Sie machen die Musik.
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0: Ja, da hören wir gleich rein in die Wunschbox. Da kommt schon der nächste Musikwunsch.
2: Ja, schau, das ist der Stoffel. Mehr Bad in der Wünsche. Das schafft ihr auch, wenn es geht. Danke.
0: Ja, das geht natürlich. Und ich glaube, das ist der kürzeste Musikwunsch aller Zeiten. Der Schafsjodler vom Heimatland-Quintett. Und es sind die vollen 30 Sekunden. Na, bitteschön. Viel Freude damit. Und jetzt,

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0: Die jungen Achenthaler und der alte Schäfer. Ja, da kommen die Generationen zusammen. Servus Österreich, Radio VM1 ist hier mit so feiner Volksmusik durch den Donnerstagnachmittag und obendrauf die Musik, die Sie sich wünschen.
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0: Und da hat uns jetzt die Sophie drauf gesprochen.
2: Mein Musikwunsch wäre von der Petra Böck. Ein bisschen Liebe. Danke vielmals. Danke für die schöne Musik. Alles Liebe.
0: Ja, alles Liebe. Natürlich auch an Sie, liebe Sophie. Und ein bisschen Liebe, ein bisschen mehr Liebe können wir doch alle gebrauchen.

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1: Ja, und da haben wir schon den Nächsten in der Wunschbox. Bitteschön.
2: Hallo VM1, das ist der Sepp aus der Südsteiermark. Und ich wünsche mir heute zum 49. Hochzeitstag von den Selbergbuben, ich lass die nicht gehen.
1: Ja, wunderbar. Da wünschen wir doch alles Gute zum 49. Hochzeitstag. Der 50. ist dann ein halbes Jahrhundert. Ist das die goldene Hochzeit? Ja, müsst ihr jetzt selber nochmal googeln. So weit davon bin ich noch nicht. Wir wünschen jedenfalls das Allerbeste fürs Ehepaar. Und kleiner Tipp nebenbei. Also, lieber Sepp, wenn Sie die Angebetete oder die Angetraute in dem Fall vielleicht ganz besonders überraschen wollen, dann geht's einmal auf unsere Website vm1.at unter Glückwünsche. Da können Sie ganz besondere Grüße ausrichten lassen und bestellen. Aber jetzt einmal der Musikwunsch. Alles Liebe.

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0: Ja, schneidig und echt, das sind sie auf jeden Fall. Sind wir auch auf Radio FM 1. Also ich finde es ziemlich schneidig, was Sie mir dafür für Musikwünsche mitteilen in der Wunschbox. Und bitte gerne mehr davon. Also ich sage Ihnen noch einmal die Nummer 013, 3 mal die 6 und 5 mal die 7. Wir machen gemeinsam Musik, das Beste aus Volksmusik und mehr.
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0: Jawohl, und da kommt schon der Nächste. Bitteschön.
2: Ja, grüß dich, das ist eigentlich Georg aus dem Innstall. Ich möchte meinen Arbeitskollegen in Longin Thomas recht herzlich grüßen und ich wünsche mir ein Stückchen vom originalen Dachstein-Echo. Bitte, danke. Einen schönen Tag noch und fertig.
0: Ja, das wünschen wir natürlich auch, einen schönen Tag. Da gibt es das Original Dachstein Echo mit der Dachstein Polka natürlich.

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1: Mit Alexander Fekonja. Die Europäische Zentralbank hat den Leitzins wieder erhöht um 0,25 Prozentpunkt auf 2,5%. Die EZB erhöht die Zinsen damit schon zum zweiten Mal in diesem Jahr. Grund ist die hohe Inflation, die durch den Krieg im Nahen Osten und die gestiegenen Ölpreise weiter angeheizt wird. Für uns in Österreich bedeutet das, dass Kredite teurer werden. Dafür gibt es beim Sparen etwas mehr Zinsen. Wir bleiben noch beim Thema Geld, und zwar beim Bargeld. Das ist nämlich kein Auslaufmodell, ist bei einer Umfrage für das Geldservice Austria rausgekommen. Bei der Versorgung gibt es aber noch Luft nach oben. Michael Schäder mit den Infos.
2: Nicht in allen Gemeinden kommen die Österreicherinnen und Österreicher leicht an Bargeld. Rund jede siebente Gemeinde hat gar keinen Bankomat und in jeder dritten gibt es keine Bank mehr, wie die Umfrage zeigt. Grundsätzlich sei die Versorgung okay, man muss aber für die Zukunft vorbauen, weil Bargeld nicht verschwinden wird, heißt es vom Gemeindebund. 80% der Befragten sagen, dass sie auf Bargeld nicht verzichten wollen, auch als Alternative in Krisenfällen wie bei Cyberattacken. Deswegen will die Nationalbank über 100 Geldautomaten in schlecht versorgten Gebieten aufstellen.
1: Was die Studie bei allen bargeldlosen Zahlungsmethoden auch zeigt, auch junge Menschen verwenden regelmäßig Cash. In Deutschland geht nach dem Wahlsieg der AfD in Sachsen-Anhalt die Debatte darüber weiter, wie mit der Partei umgegangen werden soll. Die Grünen sehen die AfD als rechtsextrem an und wollen, dass sie deswegen verboten wird. Bundeskanzler Friedrich Merz bleibt dem gegenüber skeptisch. Inzwischen bleibt auch die Regierungsbildung in Sachsen-Anhalt weiter schwierig. Die Regierung in der Schweiz will den Familienstand geschieden streichen. Den Vorschlag hat eine Abgeordnete eingebracht. Sie selbst hat sich jahrelang darüber geärgert, das noch Jahre später auf Formularen angeben zu müssen. Jetzt muss das Parlament zustimmen. Statt geschieden sollen die Menschen einfach wieder als ledig gelten, so der Vorschlag.
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3: Wir starten gemeinsam durch den Donnerstagnachmittag. Viele schon am Weg in Richtung Feierabend fein, und den versüßen wir uns doch gleich einmal mit der Lieblingsmusik. Die Musik, die Sie sich wünschen. Sie klingeln einfach durch bei mir unter 013 3x die 6 und 5x die 7. Es gibt so viele wunderbare Liedeln aus Volksmusik und mehr, die wir uns anhören können. Also, Sie wünschen, wir spielen. Und die jungen Mölltaler, bewahren jetzt einmal die Nerven. Sie macht mich wahnsinnig. Na gut. Wer auch immer das heute bei Ihnen war, ich hoffe, Sie sind jetzt zur Ruhe gekommen.

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1: Kommen wir nun zum Wetter für Österreich.
2: Bewölkt und regnerisch geht's weiter, vor allem in Kärnten, im oberen Murtal und im Lungau. Trocken verläuft es im Donauraum und in Vorarlberg. Am Abend bringt ein Italientief, dann aber noch einmal Regen im Süden und Osten. Und auch morgen bleibt es meist bewölkt und zeitweise regnerisch mit Höchstwerten zwischen 14 und 20 Grad.
1: Der VM1 Verkehrsservice für Österreich.
3: Aktuell kommt es zu einigen Verkehrsbehinderungen in mehreren Regionen. In Tirol gibt es einen Stau auf der Fernpassstraße zwischen Lermoos und Bichlbach, verursacht durch eine Baustelle und eine hohe Verkehrsbelastung. In Salzburg ist die Tauernautobahn zwischen Pongau und Werfen von stockendem Verkehr betroffen, was auf eine Blockabfertigung zurückzuführen ist. In Niederösterreich gibt es einen Stau auf der A5 zwischen dem Kreisverkehr Umfahrung Drasenhofen Süd und dem Grenzübergang Drasenhofen, ebenfalls aufgrund einer hohen Verkehrsbelastung. In Kärnten sind zwei Staus zu verzeichnen. Auf der Südautobahn zwischen der Raststätte Raststation Pack und dem Kalcherkogeltunnel sowie am Karawankentunnel in Richtung Villach, beide verursacht durch eine hohe Verkehrsbelastung. Rechnen Sie mit längeren Fahrzeiten in all diesen Bereichen. Kommen Sie gut und sicher an Ihr Ziel.

0: Ja, wunderbar. Mit die Eicherspitzbuben, da gehen die restlichen To-Dos des Tages gleich doppelt so leicht von der Hand. Wunderbar. Wir starten gemeinsam in Richtung Feierabend am Donnerstag. Das ist der späte Nachmittag mit Radio VM1. Und da heißt's, Sie wünschen und wir spielen.
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0: Da kommt schon der nächste Wunsch.
2: Ja, grüß euch, da ist der Hubert aus Gleisdorf. Ich hätte einen Musikwunsch und bitte, wenn ihr es auffindet, und zwar Jauchz einmal im Zillertal. Ich glaube, das war das Ligister-Trio. Danke.
0: Ja, das war's. Absolut. Das Ligister-Trio, Ewald Münzer und die Resi ist mit dabei. Jauchz einmal im Zillertal oder auch das Meierhofenlied genannt.

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0: Hand in Hand mit dem Lieblingsmensch gemeinsam gehen. Fällt oft einmal vieles leichter, oder? Sie sind jetzt hoffentlich schon am besten Weg nach Hause zu Ihren Liebsten. Wir begehen den Feierabend am Donnerstag gemeinsam mit Ihrer Lieblingsmusik.
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0: Und der nächste Musikwunsch, der da in der Wunschbox gelandet ist, der ist ein bisschen zaunlos.
2: Hallo, da ist der Lukas. Ich darf mir gerne in Bad Znaun, gibt es keinen Zaun, vom Bad Znauner Klang wünschen. Und ich darf gerne in Dahlen grüßen. Danke.
0: Ja, Grüße gehen raus. Ob es in Bad Znaun wirklich keinen Zaun gibt, gut, das können wir ja selber rausfinden.

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0: so ein Hin und Her mit die Zillertaler Spitzbuben. Ja, bei uns gibt's nur eine Richtung und zwar Vollgas geradeaus mit Ihren Musikwünschen. Die landen in der Wunschbox unter 013, 3x die 6 und 5x die 7. Egal, wo Sie gerade unterwegs sind, wenn Sie Radio VM1 hören, trauen Sie sich, lassen Sie gerne Ihren Musikwunsch da. Ich freue mich.
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0: Ja, und die ist überall hörbar. Auch im Auto, auch im LKW.
2: Ja, grüßt euch. Nach einem harten, anstrengenden Tag im Truck würde ich für mich und für meine Kollegen von Zernschitz vom Kreuz

0: euch da jeden Abend besoffen wünschen. Danke, danke für ein klasse Programm. Schönen Abend.
1: Wünsche auch einen schönen Abend, einen schönen Feierabend. Jeden Abend besoffen, das Kreuzjochtour. Na, hoffentlich 0-0, dann beim LKW fahren. Aber ganz natürlich, ja, das passt. Einen schönen Abend, viel Freude mit dem Musikwunsch und jetzt genießen wir die Freizeit.

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0: Weidmanns Heil, Mitti Weidhofner. Auf geht's zur Jagd. Wir jagen jetzt einmal das Feierabendgleisel. Ja? Hoffentlich schon am besten Weg dorthin. Der Donnerstag, der späte Nachmittag, der gehört musikalisch Ihnen hier auf Radio VM1. Sie machen nämlich die Musik.
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0: Und in die Wunschbox, da führen viele Wege, auch WhatsApp zum Beispiel. Ich freue mich immer ganz besonders über Sprachnachrichten.
2: Grüß dich, da ist der Bichler Lukas von der Klausig und die Tara gern von der Heistadl, muss ich irgendwie verliebt in die hören. Danke.

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1: Mit Alexander Fekonja. Fitnessvideos statt Predigt. So versuchen islamistische Influencer über soziale Medien junge Männer für sich zu gewinnen. Die Dokumentationsstelle Politischer Islam hat dazu heute ihren Jahresbericht vorgelegt. Geworben wird zudem mit Retreats, bei denen man für ein paar Tage ins Ausland fährt und ein vermeintliches Sportprogramm durchläuft. Subtil werden dabei immer wieder islamistische Ideologien mitvermittelt. Warum Jugendliche bei solchen Retreats mitmachen, erklärt Lisa Fellhofer von der Dokustelle.
2: Hängt sehr viel mit Identitätssuche zusammen und auch dem Angebot von Identität und sehr einfachen Antworten, die diese Influencer und Gruppierungen liefern.
1: Vorangetrieben von der ÖVP wird in der Politik derzeit ja auch über ein Verbot des politischen Islam diskutiert. Nach dem tödlichen sexuellen Missbrauch einer Frau in Oberösterreich setzt der Verein Frauen für Frauen jetzt ein Zeichen, und zwar mit der viertägigen Aktion Gehen gegen Gewalt. Gestartet wurde am Vormittag im niederösterreichischen Mistelbach. Etwa 250 Menschen machen bei dem Marsch mit, unter ihnen auch Grünen-Chefin Gewessler, die einmal mehr ein verschärftes Sexualstrafrecht fordert. Die Europäische Zentralbank hat den Leitzins wieder erhöht, um 0,25 Prozentpunkt auf 2,5%. Die EZB erhöht die Zinsen damit schon zum zweiten Mal in diesem Jahr. Grund ist die hohe Inflation, die durch den Krieg im Nahen Osten und die gestiegenen Ölpreise weiter angeheizt wird. Für uns in Österreich bedeutet das, dass Kredite teurer werden. Dafür gibt es beim Sparen etwas mehr Zinsen. Gute Nachrichten gibt's aus der Tierwelt, denn Österreich hat aktuell so viele Seeadler wie seit rund 25 Jahren nicht mehr. Bei einer aktuellen Zählung des WWF wurden über 120 Paare erfasst, mehr als die Hälfte davon im niederösterreichischen Waldviertel. Der WWF sieht darin einen Erfolg jahrelanger Schutzmaßnahmen.
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3: Und das machen wir jetzt richtig fetzig mit den Fetzigen aus dem Zillertal. Ah, Sie können auch gerne noch Ihren Musikwunsch vorbeifetzen. Unter 013, 3x die 6 und 5x die 7. Das ist die Nummer zu uns in die Wunschbox, weil Sie wünschen, wir spielen. So läuft das bei uns hier auf Radio VM1. Und jetzt bitte um Aufmerksamkeit. Komm, hör mir doch zu, sagen die Fetzigen aus dem Zillertal.

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1: Kommen wir nun zum Wetter für Österreich.
2: Ein Italien-Tief bringt jetzt am Abend noch einmal Regen, besonders im Süden und Osten Österreichs. Auch morgen Freitag bleibt es im Großteil des Landes bewölkt und zeitweise regnerisch. Erst am Nachmittag lockern die Wolken auf. Die Höchstwerte liegen morgen zwischen 14 und 20 Grad. Am ersten trocken und sonnig bleibt es morgen in Vorarlberg und im Tiroler Oberland. Dort sind auch bis zu 22 Grad möglich.
1: Der VM1 Verkehrsservice für Österreich.
3: Aktuell kommt es zu einigen Verkehrsbehinderungen in Salzburg, Niederösterreich und Kärnten. In Salzburg auf der Tauernautobahn zwischen Pongau und Werfen gibt es stockenden Verkehr aufgrund einer Blockabfertigung. In Niederösterreich auf der A5 zwischen dem Kreisverkehr Umfahrung Drasenhofen Süd und dem Grenzübergang Drasenhofen ist ein Stau aufgrund einer hohen Verkehrsbelastung zu verzeichnen. In Kärnten auf der Südautobahn zwischen der Raststätte Raststation Pack und dem Kalcherkogeltunnel gibt es einen Stau vor der Baustelle, ebenfalls bedingt durch eine hohe Verkehrsbelastung. Zudem kommt es auf der A11 im Karawankentunnel in Richtung Villach zu einem Stau aufgrund einer hohen Verkehrsbelastung. Rechnen Sie mit längeren Fahrzeiten in all diesen Bereichen. Wir wünschen eine sichere Fahrt.

0: für faule Manda.
1: Na, gar nichts für faule. Ein närrischer und ein bayerischer. Und faul sind wir ja ganz sicher nicht. Schon gar nicht, wenn wir jetzt gerade am Heimweg sind. Wohlverdienter Feierabend. Servus Österreich. Radio VM1 ist hier. Und mein Herbsteln tut's, oder? Ja, ich weiß nicht, wie es Ihnen geht. Bei mir ist schon so ein bisschen der Herbstblues da. So auf einmal nur noch 17 Grad. Und die Sonne ist irgendwie ein seltener Gast plötzlich. Diese beiden hier, die uns da eine WhatsApp-Sprachnachricht geschickt haben, die haben sich auch gedacht, na Moment, lieber Sommer, ich war noch nicht fertig mit dir.
2: Grüß dich, ich bin der Alex.
3: Ich bin der David. Und wir wünschen uns für unsere Musikkollegen
2: einen neuen Sommerhit.
3: Mitten im Sommerfühl vor Alp 3.
1: Gibt's noch einmal einen Juchhetzer? Ja, dann hauen wir uns noch mal ins Sommerfeeling. Bitteschön.

Sie wünschen, wir spielen die VM1 Wunschbox mit Ihrer Lieblingsmusik stimmungsvoll durch den Tag. 013 3 mal die 6 und 5 mal die 7.

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0: Der kleine Sündenfall im Paradies, im Garten Eden. Wir wissen alle, was das ausgelöst hat. Aber gut, die kleinen Sünden verzeiht der liebe Gott ja auch, oder? Wie war das? Servus Österreich. Radio VM1 ist hier. Wir sind gemeinsam am Weg in den Feierabend, hoffentlich eh schon dort. Und wir spielen Ihnen die Musik, die Sie jetzt ganz besonders glücklich macht. Die wünschen Sie sich einfach bei mir.
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2: Bitte spielt für mich Glück kennt keine Grenzen von L3. Dankeschön.
0: Ja, Ligis 3 ist einer ihrer besten Songs. Glück kennt keine Grenzen. Gott sei Dank tut's das nicht. Viel Freude damit.

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0: Ja, voll. 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
2: 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Über all das werden wir plaudern, und ein Versprechen gibt es gleich von mir. 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Also einschalten und mit dabei sein kommenden Samstag von 8 bis 10, wenn es da heißt, wo Musik daheim ist, mit Ihrem Daniel Düsenflitz-Müller.

Ja, das ist echte Kärntner Harmonika-Power, die Suschnick-Brüder. Quetsch mal live. Die sind auch schon im Wochenende, wohl offensichtlich. Ah ja, und weil wir gerade bei Kärnten und Wochenende sind, am Samstag, da wird wieder gemeinsam gefrühstückt mit einem

0: Das ist Musikantenlaune mit die Imbacher. So ein herrlicher Oberkrainer für den Donnerstagabend. Den genießen wir gemeinsam mit der Musik, die Sie sich wünschen. Da gehen sich noch ein paar Lierln aus der Wunschbox aus.
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0: Ja, was dürfen wir denn da jetzt spielen?
2: Hallo, das ist der Christian. Ich darf mir eine weiße Rose wünschen, wenn das geht. Danke.
0: Ja, das machen wir doch glatt. Schießen wir noch den nächsten Obergreiner hinterher. Die Lungauer mit Monika Afsenik.

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1: Mit Alexander Fekonja. Wie Islamisten mittlerweile junge Männer und Frauen anwerben, hat sich sehr gewandelt. Sie treten nicht mehr als Online-Prediger auf, sondern oft als Fitness-Influencer. Und Religion wird als Leitfaden für alle Lebensbereiche präsentiert. Mit welchen Angeboten Jugendliche hier unter anderem angelockt werden, erklärt Lisa Fellhofer von der Dokumentationsstelle Politischer Islam.
2: Auch zum Beispiel Retreats, das heißt, wo man dann für einige Tage in ein anderes Land auch feiert und dort dann Programme durchläuft, zum Beispiel wie gemeinsame sportliche Aktivitäten. Und dabei wird dann aber immer wieder mehr oder weniger subtil die islamistische ideologische Grundlage mitvermittelt.
1: Was auffällt, islamistische Influencer sind in ihren Strukturen sehr wendig. Sie nehmen schnell Internettrends auf und versuchen sie für sich zu nutzen. Die Polizei in Wien rüstet sich fürs Wochenende. Am Samstag versammeln sich nämlich die rechtsextremen Identitären. Dazu gibt es 2 Gegendemonstrationen. Provokationen sind also vorprogrammiert. Die Identitären haben ihre Demo am Kahlenberg angemeldet. Erwartet werden rund 200 Teilnehmer. Anders als im Sommer ist der Aufmarsch diesmal erlaubt. Europa zählt immer weniger Asylanträge. In der EU, in Norwegen und der Schweiz sind es im ersten Halbjahr heuer erneut weniger geworden. Konkret hat es einen Rückgang um 17% auf rund 330.000 Anträge gegeben, berichtet die EU-Asylagentur. Das sind fast 70.000 weniger als im Vergleichszeitraum des Vorjahres. Die meisten Anträge gibt es nach wie vor in Frankreich und Italien. $5.000 für alle erwachsenen US-Bürger, das hat Präsident Trump beim Parteitag der Republikaner in Dallas versprochen, falls seine Partei die Kongresswahl im November gewinnt. Für Menschenrechtler ist das eine klare und verbotene Wählermanipulation. Meinungsforscher rechnen aber trotzdem mit einer deutlichen Niederlage der Republikaner.
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3: Sehr schön, dass wir den gemeinsam genießen. Den Abend Füße hoch und Lieblingsmusik dazu. Ja, ganze Stunde haben wir noch Zeit dafür. Unter 013, 3x die 6 und 5x die 7. Das ist die Nummer zu uns in die Radio VM1 Wunschbox. Und jetzt geht's einmal fröhlich übers Brückerl mit dem Alpenland Sepp und Co. Volksmusik und mehr. Schönen Abend, Österreich.

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1: Kommen wir nun zum Wetter für Österreich.
2: Ein Italien-Tief bringt jetzt am Abend noch einmal Regen, besonders im Süden und Osten Österreichs. Auch morgen Freitag bleibt es im Großteil des Landes bewölkt und zeitweise regnerisch. Erst am Nachmittag lockern die Wolken auf. Die Höchstwerte liegen morgen zwischen 14 und 20 Grad. Am ersten trocken und sonnig bleibt es morgen in Vorarlberg und im Tiroler Oberland. Dort sind auch bis zu 22 Grad möglich.
1: Der VM1 Verkehrsservice für Österreich.
3: Aktuell kommt es zu einigen Verkehrsbehinderungen in mehreren Regionen. In Salzburg gibt es stockenden Verkehr auf der Tauernautobahn zwischen Pongau und Werfen aufgrund einer Blockabfertigung. In Niederösterreich ist ein Stau zwischen dem Kreisverkehr Umfahrung Drasenhofen Süd und dem Grenzübergang Drasenhofen aufgrund einer hohen Verkehrsbelastung zu verzeichnen. In Wien kommt es zu einem Stau zwischen Knoten Wien-Inzersdorf Süd und Knoten Prater, bedingt durch den Berufsverkehr. In Kärnten gibt es einen Stau auf der Südautobahn zwischen Raststätte Raststation Pack und Kalcherkogeltunnel vor einer Baustelle sowie einen weiteren Stau auf der A11 in Höhe Karawankentunnel, ebenfalls aufgrund einer hohen Verkehrsbelastung. Rechnen Sie mit längeren Fahrzeiten in all diesen Bereichen. Wir wünschen eine gute Fahrt.

0: Herr Robert Dörfler mit einer Liebeserklärung an Kärnten. Sehr viel schön. Servus Österreich. Wir sind im Donnerstagabend mit Ihrer Lieblingsmusik. Sie wünschen, wir spielen.
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0: Und da haben wir eine ganz wunderbare Nachricht aus dem Tiroler aus der Fern bekommen.
2: Ja, servus, grüß dich, Kathi. Da ist der Hans aus dem Dannheimer Tal. Und weil ich sehr viel im Allgäu bin und euer Sender weit hinausstrahlt ins Allgäu, Deutschland, sende ich jetzt einen Gruß an die ehemaligen Sorg-1-Pächter und Hirten, Horner Hans und Maria, welche 25 Jahre diese Alm bestens betrieben haben. Da ist immer lustig gewesen. Und er ist selber Musikant und hat am liebsten Boiazzo gespielt. Da bitte dich um das Lied Boiazzo. Danke dir und wünsche dir noch einen schönen Abend mit deinem gesamten Team.
0: Ja, vielen lieben Dank. Da wünschen wir auch einen schönen Abend. Grüße gehen ins Tannheimer Tal und da gibt's den Boiazzo vom Gradner Gesang.

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0: Wunderbar. Mit Oliver Heidt geht's noch einmal auf Griechenland in den Urlaub. Bisschen Urlaubsgefühle für den Donnerstagfeierabend. Radio VM1 ist hier. Schön, dass wir gemeinsam unterwegs sind in die Freizeit. Und obendrauf gibt's die Musik, die Sie sich wünschen.
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0: So, da haben wir wieder einen Taktstockschwinger. Was dürfen wir denn spielen?
2: Hallo, ich wünsche mir von der Musikkapelle Wiesing das Hirtenlied. Danke.
0: Ui, von der Musikkapelle Wiesing. Tatsächlich habe ich mir jetzt auf die Suche gegeben in die Untiefen unseres Archivs. Und das Hirtenlied haben wir von wahnsinnig vielen Interpreten, aber leider nicht von der Musikkapelle Wiesing. Da gibt's keine Aufzeichnung davon. Aber das Hirtenlied spielen wir Ihnen natürlich sehr gerne trotzdem. In der herrlichen Version von Slavko Avsenik und seine Original-Oberkrenner. Bitteschön.

0: Tag und erledigt, Haken drunter, ab in die Freizeit, Füße hoch. Und wir freuen uns jetzt auf noch mehr Musik von Ihnen, die Sie mir in der Wunschbox hinterlassen.
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0: Und was dürfen wir da jetzt spielen?
2: Ich muss die Zellbergbuben, die Zillertaler Krankheit. Dankeschön.
0: Oha, von die Zellbergbuben, die Zillertal-Krankheit. Zillachtal-Krankheit, sagt man, glaube ich, ganz richtig. Na, bitte, gesund bleiben. Und ja, schauen wir, dass wir gesund bleiben. Das ist das Wichtigste. Aber die Zellbergbuben, die gibt es jetzt auf jeden Fall. Viel Freude mit dem Stickel.

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Colin Schnute, graben das musikalische Fotoalbum raus. Erinnerung. Ja, also, wir sind froh, wenn wir uns alles gemerkt haben. To-dos für den heutigen

0: So fein geht's in den Donnerstagabend mit Radio VM1. Und da geht sich auch noch leicht ein Musikwunsch aus der Wunschbox aus.
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0: Wem dürfen wir denn da jetzt noch den Donnerstagabend versüßen?
2: Da spricht Waltraud aus St. Georgen am Kreischberg. Bitte spielen Sie für meinen Sohn Rainer zum 50. Geburtstag den steirischen Liedermarsch von der Brotjagermusi. Liebe Grüße an das ganze Team und herzlichen Dank.

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1: Mit Alexander Fekonja. Stress am Arbeitsplatz macht vielen Menschen in Österreich zu schaffen. Laut einer neuen Studie des Gesundheitsdienstleisters Mavi fühlen sich fast 70% der Arbeitnehmerinnen und Arbeitnehmer sehr oft gestresst. Dennoch gehen über 80% auch bei starker mentaler Erschöpfung weiterarbeiten. Und das schadet schlussendlich auch den Firmen, sagt die psychosoziale Beraterin Michaela Hack.
2: Es ist schädlich für jeden Einzelnen, aber auch für die Produktivität jedes Unternehmens. In Zahlen 57,5 Tage pro Jahr, das muss man sich einmal vorstellen. Das sind fast 2 Monate, wo Menschen zwar in der Arbeit erscheinen, aber eben nicht voll leistungsfähig sind.
1: Trotz der Belastung sprechen aber 3/4 im Job nicht offen darüber, aus Angst vor negativen Konsequenzen oder um sich nicht angreifbar zu machen. Ein ehemaliger Chef des österreichischen Integrationsfonds ist heute am Wiener Straflandesgericht wegen Untreue zu 4 Jahren Haft verurteilt worden. Auch weitere Angeklagte wurden verurteilt. Sie sollen zwischen 2006 und 2009 Wohnungen des Fonds absichtlich zu billig verkauft haben. Der Schaden wird auf mehr als 13 Millionen Euro geschätzt. Die Urteile müssen noch bestätigt werden. Island will den kommerziellen Walfang stoppen. Im Februar soll ein Gesetzesentwurf für ein dauerhaftes Verbot kommen. Der Walfang sorgt seit Jahren für Proteste von Tierschutzorganisationen. Kommt das Verbot, würden nur noch Norwegen und Japan kommerziell Wale jagen. In der laufenden Saison wurden bereits 80 Finnwale getötet. Bis zu 150 Tiere dürfen heuer laut behördlicher Fangquote insgesamt erlegt werden. Die norwegische Hauptstadt Oslo verbietet Smart Glasses an Schulen, also Brillen mit eingebauter Kamera und Internetverbindung. Grund sind Datenschutzbedenken. Die Stadtverwaltung will verhindern, dass Kinder zur Datenquelle für Konzerne wie Meta werden. Auch die norwegische Regierung arbeitet bereits an landesweit strengeren Regeln für solche Geräte.
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3: Ja, der Donnerstagabend und der bekommt jetzt gleich Verstärkung wieder von unserem Jazz-Robin. Und der hat im Musikkarussell die Zillertaler Spitzbuben zu Gast. Die werden uns da gleich ein Stickel zum Besten bringen. Jetzt wieder mal das Leben gefeiert und zwar mit die Kreinis. Wir feiern das Leben mit Volksmusik und mehr. Schönen Donnerstagabend.

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1: Kommen wir nun zum Wetter für Österreich.
2: Ein Italien-Tief bringt jetzt am Abend noch einmal Regen, besonders im Süden und Osten Österreichs. Auch morgen Freitag bleibt es im Großteil des Landes bewölkt und zeitweise regnerisch. Erst am Nachmittag lockern die Wolken auf. Die Höchstwerte liegen morgen zwischen 14 und 20 Grad. Am ersten trocken und sonnig bleibt es morgen in Vorarlberg und im Tiroler Oberland. Dort sind auch bis zu 22 Grad möglich.
1: Der VM1 Verkehrsservice für Österreich.
3: Aktuell kommt es zu einigen Verkehrsbehinderungen in Salzburg, Niederösterreich und Kärnten. In Salzburg auf der Tauernautobahn zwischen Pongau und Werfen gibt es stockenden Verkehr aufgrund einer Blockabfertigung. In Niederösterreich auf der A5 zwischen dem Kreisverkehr Umfahrung Drasenhofen Süd und dem Grenzübergang Drasenhofen ist ein Stau aufgrund einer hohen Verkehrsbelastung zu verzeichnen. In Kärnten auf der Südautobahn zwischen der Raststätte Raststation Pack und dem Kalcherkogeltunnel gibt es einen Stau vor der Baustelle, ebenfalls bedingt durch eine hohe Verkehrsbelastung. Zudem kommt es auf der A11 im Karawankentunnel in Richtung Villach zu einem weiteren Stau aufgrund einer hohen Verkehrsbelastung. Rechnen Sie mit längeren Fahrzeiten in all diesen Bereichen. Wir wünschen eine gute Fahrt.
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1: Die heutigen Spitzbuben kommen aus dem Zillertal. Darum wohl auch der Name Zillertaler Spitzbuben. Aus dem Zillertal kommen ja wirklich viele Musikschaffende, die es bis zu den absoluten Spitzenstars der Volksmusik geschafft haben. Siehe Erwin Aschenwald oder die Schürzenjäger. Unsere heutigen Spitzbuben aber haben das Motto »A Musik mit Schmiss«. Und das ist die ehrwürdige, traditionelle, typische Musik aus Tirol, die sie dem dankbaren Publikum nahebringen. Stolz auf ihre Musik und ihr Land bringen sie heute und hier, ich bin ein echtes Bergeskind.

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Schönen Donnerstagabend mit Radio VM1. Fein war's heute mit Ihnen im Musikwunsch Nachmittag. Ich bin die Kathi Hager, verabschiede mich jetzt in den Feierabend. Da sind Sie hoffentlich schon. Wir hören uns morgen in der Früh schon wieder. Ja, schnell schlafen gehen, weil um 6 Uhr morgens stehen wir gemeinsam auf. Morgen. Und das an einem ganz besonderen Tag. Unser Ingo Rotter feiert morgen nämlich seinen 80. Geburtstag. Und da wollen wir ihm natürlich gratulieren. Also, meine Lieben, gerne schon jetzt Ihre Glückwünsche für unseren Ingo Rotter hinterlassen. Unter 013 3x die 6 und 5x die 7. Gerne eine Nachricht, eine Sprachnachricht hinterlassen. Wir freuen uns sehr und der Ingo natürlich umso mehr, wenn man morgen in der Früh ein bisschen überraschen zu seinem 80er. Bis dahin wünsche ich Ihnen jetzt einen wunderschönen, feinen Abend. Freue mich auf morgen in der Früh. Alles Liebe und bis bald.

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1: Mit Alexander Fekonja. Wegen des extrem trockenen Sommers fällt die Weinernte heuer deutlich geringer aus. Und zwar so gering, wie sie zuletzt im Jahr 2010 war. Die Winzer erwarten nun mehr als ein Viertel weniger Wein als im Schnitt der letzten 5 Jahre. Es gibt aber zumindest etwas Positives, sagt Weinbaupräsident Johannes Schmuckenschlager.
2: Die Rebe ist ja sehr empfindlich gegenüber Unwettern und zu feuchten Wetter. Insofern ist trockenes Wetter der Rebe immer zuträglich. Daher haben wir sehr gesundes Traubenmaterial und auch der Aufwand vom Pflanzenschutz war im heurigen Jahr um einiges geringer als in den vergangenen Jahren, weil es einfach nicht notwendig war.
1: Auch die Apfelernte fällt heuer wegen der Hitze um mehr als ein Drittel geringer aus als im Vorjahr. Grund zur Sorge gibt's aber trotzdem nicht. Die Versorgung mit heimischen Äpfeln sei gesichert, heißt es von der AMA. Das AMS könnte künftig auch Beschäftigten Jobangebote schicken. Das schlägt zumindest IHS-Chef Holger Bonin vor, etwa mit einem jährlichen Newsletter mit passenden Joboptionen, um wegen des demografischen Wandels in Stellen zu kommen, in denen die Fähigkeiten produktiver genutzt werden können. Die Gewerkschaft GPA begrüßt den Vorschlag, so könnten Arbeitnehmerinnen und Arbeitnehmer auch mehr Verhandlungsspielraum in ihren aktuellen Unternehmen gewinnen. Die Europäische Zentralbank hat heute den Leitzins wieder erhöht, um 0,25 Prozentpunkt auf 2,5%. Die EZB erhöht die Zinsen damit schon zum 2. Mal in diesem Jahr. Grund ist die hohe Inflation, die durch den Krieg im Nahen Osten und die gestiegenen Ölpreise weiter angeheizt wird. Für uns in Österreich bedeutet das, dass Kredite teurer werden. Dafür gibt es beim Sparen etwas mehr Zinsen. Und mit rund 1 Jahr Verspätung zieht nun doch noch ein Stück steirische Brotkultur nach New York. Die Grazer Bäckerei Martin Auer hat in der US-Metropole nun ihre erste Filiale außerhalb Österreichs eröffnet. Der Standort in der Lafayette Street im Herzen von Manhattan hat eine besondere Geschichte. In dem Gebäude hat über viele Jahre die Musiklegende David Bowie gelebt.
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0: Hallo?
1: Hallo Susi! Ja, servus! Gitl spricht. Du stell dir vor, hörst der Karl. Na sowas. Haha, was der immer eine Brot? Stell dir vor, mit wem ich den gestern gesehen hab. Mit seiner

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